0: Beim Eurovision Song Contest in Wien ist das Teilnehmerfeld fürs Finale jetzt komplett. Im zweiten Halbfinale sind unter anderem Rumäniens Alexandra Capitanescu mit dem umstrittenen Song Choke Me und Australiens Delta Goodrem mit Eclipse ins Finale eingezogen. Für Deutschland tritt im Finale am Samstag Sarah Engels mit ihrem Song Fire an. Bei den Männern steht das Pokalfinale erst nächste Woche an. Bei den Frauen, da hat der FC Bayern das Double schon fix eingetütet, also Meisterschaft und Pokalsieg. Die Münchnerinnen haben im Pokalfinale in Köln mit 4:0 gegen den VfL Wolfsburg gewonnen. Dazu Sophia Kleinherne vom VfL im ZDF.
1: In meinen Augen ist das Ergebnis eindeutiger als das Spiel oder zumindest die Spielphasen es gezeigt haben.
0: Und das Finale bei den Männern, das ist dann am Samstag in einer Woche. Der FC Bayern trifft dann auf den VfB Stuttgart.
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1: Ich bin Yves Simon. Wer heute einkaufen gehen will, könnte vor verschlossenen Türen stehen. Und das hat auch wirklich nichts mit dem Brückentag zu tun heute. Es gibt deutschlandweite Warnstreiks im Handel. Die Gewerkschaft Verdi will so nochmal den Druck in den laufenden Tarifverhandlungen erhöhen. Sie hält die bisherigen Angebote der Arbeitgeber für deutlich zu niedrig. Saudi-Arabien und die Vereinigten Arabischen Emirate haben offenbar zum ersten Mal Ziele im Iran angegriffen, laut New York Times, als Vergeltung für vorherige iranische Attacken auf ihr Staatsgebiet. Offiziell bestätigen die Golfstaaten die Einsätze nicht. Der Iran hatte vorher immer wieder Ziele in Saudi-Arabien und den Emiraten beschossen und dabei auch große Schäden verursacht. Saudi-Arabien und Iran ringen seit Jahren schon um die regionale Vorherrschaft, zusätzlich belastet durch den Konflikt zwischen sunnitischen und schiitischem Islam. Das ist wirklich mal eine ganz besondere Weltmeisterschaft, denn in Elmshorn im Landkreis Pinneberg in Schleswig-Holstein, da läuft die Flunkyball-Weltmeisterschaft. Das ist ein Trinkspiel, wer es nicht kennt. 61 Teams, teils aus Norwegen und Finnland, treten da vor etwa 3000 Fans an. Gespielt wird mit einem Tennisball und Bierflaschen. Wer sein Bier zuerst leert, gewinnt. Neben Spaß und Wettbewerb wird auch für den guten Zweck gesammelt. Die Spenden gehen an das neue Jugendzentrum in Elmshorn. Die Bundesliga-Fußballerinnen des FC Bayern München haben nach der deutschen Meisterschaft auch noch den DFB-Pokal gewonnen. Das Team hat im Pokalfinale den VfL Wolfsburg mit 4:0 besiegt. Ein emotionaler Nachmittag war es für den VfL Wolfsburg trotzdem, denn die ehemalige Nationalstürmerin Alexandra Popp hat ihr wohl letztes Pokalfinale gespielt. Popp wechselt jetzt nach der Saison dann zu Borussia Dortmund.
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1: Ich bin Yves Simon. US-Präsident Trump hat ja immer wieder Drohungen gegen Kuba ausgesprochen. Jetzt aber hat es ein seltenes Spitzentreffen zwischen den USA und der kubanischen Führung gegeben. CIA-Direktor Radcliffe hat in Havanna ranghohe Vertreter des Innenministeriums getroffen. Laut kubanischer Regierung ist das Treffen auf Wunsch Washingtons zustande gekommen. Medien zufolge sind die USA zu ernsthaften Gesprächen über Wirtschafts- und Sicherheitsthemen bereit, aber nur dann, wenn Kuba vorher grundlegende Veränderungen einleitet. Nach gleich mehreren Drohnenzwischenfällen drängen Litauen und Finnland gemeinsam auf einen besseren Schutz des Luftraums an der NATO-Ostflanke. Der Präsident von Litauen fordert nach einem Treffen mit seinem finnischen Kollegen bessere Aufklärung und stärkere Abwehrkapazitäten. Sie wollen auch enger mit der Ukraine zusammenarbeiten. In der Vergangenheit waren immer wieder fehlgeleitete ukrainische Drohnen in den Luftraum der baltischen Staaten und Finnlands eingedrungen. Kommt Manuel Neuer doch zurück zur Fußballnationalmannschaft? Laut Sky steht der 40-Jährige trotz Rücktritt tatsächlich auf der vorläufigen 55er-Liste für die Weltmeisterschaft. Demnach hat Bundestrainer Nagelsmann auch schon mit Neuer über ein mögliches Comeback als Nummer 1 gesprochen. Die endgültige Entscheidung fällt dann voraussichtlich erst in den nächsten Tagen. Den finalen 26er-Kader will Nagelsmann nächste Woche bekannt geben. Im DFB-Pokalfinale der Frauen steht der FC Bayern als Sieger fest. Die Münchnerinnen haben Wolfsburg mit 4:0 besiegt und haben sich damit das Double gesichert. Für die Wolfsburgerin Alexandra Popp also kein Abschiedstitel am Vatertag. Die 35-Jährige hat dabei ganz besonders an ihren Vater gedacht. Der ist 2022 gestorben, wie sie nach dem Spiel gesagt hat. Unter Tränen hat sie erklärt, dass ihr Vater ihr größter Kritiker und zugleich ihr größter Förderer war. Mit insgesamt 13 Pokalsiegen verlässt Pop Wolfsburg nach fast 14 Jahren und wechselt zur neuen Saison zu Borussia Dortmund.
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1: Ich bin Yves Simon. Guten Morgen. Um die Straße von Hormus nach dem Ende des Iran-Kriegs abzusichern, stellt Deutschland jetzt weiteres Personal und Geräte der Bundeswehr in Aussicht. Zum Beispiel könnten deutsche Stabsoffiziere die Mission mit anführen, heißt es aus dem Verteidigungsministerium. Für uns berichtet aus Berlin Jan-Henner Reitze.
2: Minenräumen und vor allem Öltanker entlang der aktuell noch blockierten Straße von Hormus schützen. So könnte ein internationaler Einsatz aussehen, wenn sich die USA und der Iran endlich auf ein Friedensabkommen einigen. Auch als Motivation für US-Präsident Trump, einen Deal zu machen, hat Deutschland schon erklärt, dass für eine solche Mission ein Minenjagdboot und ein Versorgungsschiff bereitstehen und legt jetzt weiteres Gerät, Taucher und hochrangige Führungskräfte obendrauf.
1: Beim Katholikentag in Würzburg stellt sich heute Bundeskanzler Merz am Vormittag den Fragen von Jugendlichen. Den Besuch finden aber nicht alle gut. Die Veranstaltung wird deswegen auch von einer Demo begleitet. Unter dem Motto "Gemeinsam für eine Zukunft ohne Merz und Menschenfeindlichkeit" demonstrieren etwa 800 Teilnehmende. So viele sind zumindest angemeldet. Nach dem Hantavirus-Ausbruch auf dem Kreuzfahrtschiff Hondius wollen Wissenschaftler jetzt die Herkunft des Virus genauer klären. Sie reisen deshalb heute nach Argentinien. Von dort war die Kreuzfahrt gestartet. Dort soll untersucht werden, ob Nagetiere vor Ort das Virus möglicherweise übertragen haben könnten. Hantavirus-Fälle hat es in der Region seit 30 Jahren nicht mehr gegeben. Heute startet die Eishockey-Weltmeisterschaft in der Schweiz. Deutschland ist auch heute schon direkt dran. Um 16.20 Uhr geht es gegen Finnland.
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13: Ich bin Vivian Marx. Guten Morgen. Mehrere Gartenlauben sind bei einem Feuer in Hanau-Wolfgang zerstört worden. Der Brand war in der Nacht zu Donnerstag in einer Kleingartenanlage am Alfred-Nobel-Bogen ausgebrochen. Die Kriminalpolizei ermittelt jetzt zur Ursache. Anna-Maria Arsenovic mit Einzelheiten.
14: Gegen kurz vor eins wurde die Feuerwehr zu dem Brand in der Kleingartenanlage in Hanau-Wolfgang alarmiert. Am Alfred-Nobel-Bogen hatten sich die Flammen schnell ausgebreitet, wohl auch wegen des Windes. Nach aktuellem Stand waren etwa 8 Gartenparzellen betroffen. Mehrere Gartenlauben wurden zerstört. Das zeigen auch Bilder auf primavera24.de. Für die Feuerwehr war es ein aufwendiger Einsatz. Knapp 100 Einsatzkräfte waren vor Ort. Wegen der starken Rauchentwicklung wurden Anwohner zwischenzeitlich per Lautsprecherdurchsage gebeten, Fenster und Türen geschlossen zu halten. Die Löscharbeiten zogen sich bis in den Vormittag. Ein Feuerwehrmann erlitt dabei einen Kreislaufkollaps. Der Schaden wird aktuell auf rund 100.000 Euro geschätzt. Die Brandursache ist weiterhin unklar.
13: Der besucherstärkste Tag der Messe Wächtersbach hat für volle Hallen gesorgt. Neben den vielen Angeboten und Ständen ist auch der Blaulicht-Campus eröffnet worden. Dort geht es um ein praxisnahes Ausbildungsformat zur technischen Unfallrettung. Ute Metzler, Geschäftsführerin der Messe Wächtersbach, zieht ein positives Tagesfazit.
15: Wir hatten wirklich Wetterprobleme, aber trotzdem, die Besucher haben den Weg zu uns gefunden und haben das vielfältige Angebot in Ruhe genießen können. Und das ist das, was es ausmacht, Verbraucherinformation, auch wenn es mal regnet und kalt ist. Und es ist immer eine Reise wert, die Messe Wächtersbach, für die ganze Familie, egal ob die Sonne mal scheint oder nicht.
13: Die Messe Wächtersbach läuft noch bis Sonntag. In Offenbach hat ein Autofahrer einen Schaden von mehr als 120.000 Euro verursacht. Laut Polizei soll der Mann rückwärts in den Außenbereich eines Restaurants gefahren und gegen die Fassade geprallt sein. Dabei wurden unter anderem Tische, Stühle, ein Fenster und die Hauswand beschädigt. Der 32-Jährige fuhr danach offenbar weiter, kam mit seinem stark beschädigten Jaguar aber nur wenige Meter weit. Die Polizei stellte bei ihm Alkoholgeruch fest, außerdem soll er keinen gültigen Führerschein gehabt haben. Und alle Nachrichten aus der Welt gibt's wieder zur vollen Stunde.
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12: Ja, auch heute starten wir erstmal ziemlich bedeckt, wenn überhaupt hier und da kurze Auflockerungen jetzt am Vormittag. Im Laufe des Tages ab und an mal Sonne, aber dazwischen, wie die letzten Tage, auch immer mal dicke Wolken. Gerade tagsüber regnet es teilweise auch mal kräftig. Gegen Abend ist es dann trocken. Die Temperaturen, naja, maximal 12 Grad heute. Es wird jetzt aber im Laufe der nächsten Tage durchgehend ein bisschen milder. Am Sonntag dann so 17, 18 Grad. Ab morgen dann auch deutlich trockener. Weniger Regen und vor allen Dingen auch weniger Wind. Und damit ist 6 Uhr.
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13: Ich bin Joshua Heise. Guten Morgen. Im Konflikt um die Straße von Hormuz könnte China eine aktivere Rolle spielen. Laut US-Präsident Trump hat Chinas Staatschef Xi angeboten, im Iran-Krieg zu vermitteln. China ist der wichtigste Abnehmer iranischen Öls und daher besonders betroffen. Trump zufolge hat Xi zugesichert, keine weitere militärische Ausrüstung an den Iran zu liefern. Eine Bestätigung aus Peking dafür gibt es bisher nicht. Beim Katholikentag in Würzburg stellt sich Bundeskanzler Merz heute den Fragen junger Menschen. Begleitet wird die Veranstaltung von einer Demo unter dem Motto »Gemeinsam für eine Zukunft ohne Merz und Menschenfeindlichkeit« mit rund 800 angemeldeten Teilnehmenden. Wer heute einkaufen gehen will, könnte vor verschlossenen Türen stehen. Bundesweit gibt es Warnstreiks im Handel. Die Gewerkschaft Verdi will so den Druck in den laufenden Tarifverhandlungen erhöhen. Sie hält die bisherigen Angebote der Arbeitgeber für deutlich zu niedrig. Soitas Sovali berichtet.
14: Verdi spricht sogar von vergifteten Angeboten. Die Arbeitgeber bieten bisher nur kleine Lohnerhöhungen in zwei Schritten. Verdi fordert dagegen deutlich mehr, und zwar 7% mehr Lohn, mindestens aber 225 Euro zusätzlich im Monat. Deshalb sind heute in mehreren Städten Warnstreiks und Kundgebungen geplant, unter anderem in Hamburg, Dortmund und Stuttgart.
13: Die Fußballerinnen des FC Bayern haben nach der deutschen Meisterschaft auch den DFB-Pokal gewonnen. Das Team besiegte im Pokalfinale den VfL Wolfsburg mit 4:0. Ein emotionaler Nachmittag war es für Wolfsburg trotzdem. Die frühere Nationalstürmerin Alexandra Popp spielte ihr wohl letztes Pokalfinale. Popp wechselt nach der Saison zu Borussia Dortmund.
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12: Gleich haben wir es 3:06. Guten Morgen auf den Straßen. Ja, es ist hier und da nass, aber es ist alles ruhig. Ne? Es ist Brückentag. Man merkt gleich, es ist ein bisschen weniger los als sonst. Und das ist auch gut so. Alle, die jetzt quasi unterwegs sind, ihr habt aktuell freie Fahrt. Und ich habe jetzt erstmal alle Blitzer rausgenommen, auch die Anhänger. Vielleicht fahrt ihr ja an einem vorbei. Also ich meine, an den obligatorischen Pappenheimern könnte sein, dass die noch rumstehen. Dementsprechend gebt sie mir noch einfach mal weiter, ne? Wenn ihr einen entdeckt. Geht ganz einfach, kostenlos unter der 0800 66 66 400 oder ihr WhatsApps mir an die 060 21 388 399. Habt eine gute und sichere Fahrt.
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12: So, alle, die an Brückentag, wie ich, ebenfalls in den Tag starten, weil sie ganz normal ran müssen. Wir machen das gemeinsam, oder? Wir sind gut drauf.

Also ihr dürft natürlich relaxen. Aber der Jan hat gesagt, Achtung, der Blitzeranhänger in Stockstadt zwischen der Tankstelle und dem Tomarkt ortsauswärts, der steht noch in der 50er. Also ist mir gerade bestätigt worden, der Anhänger ist noch aktiv. Ne? Oder wie ich so gern sage, der Hosti. Fahrt vorsichtig und kommt mit einem guten Gefühl in diesen Brückentag. Guten Morgen.

0: Bad Foreigner in diesen Brückentag. 6:10, hier ist Radio Primavera. Euch allen einen schönen guten Morgen. Es ist der 15. Mai. Dankeschön übrigens, die uns schon alle geschrieben haben. Ja, Radio Primavera feiert heute 39. Geburtstag. 1987 sind wir jetzt um diese Zeit auf Sendung gegangen. Zum ersten Mal Privatradio aus der Region für die Region. Und nicht nur das, für den Fall, dass ihr plant, heute auf die Messe Wächtersbach zu schauen, der Mann, der da heute auf der Bühne sitzt, Max Ostberger, der wird ein Jahr älter als Primavera. Also nur für den Fall, dass ihr vorbeischauen solltet an unserer Dolce Vita Reiseclub Bühne, geht einfach auf ihn zu und sagt Happy Birthday, Radio Primavera, und Happy Birthday selber. Ne? Gestern an Vatertag übrigens auf der Messe. Es war so schön mit euch, trotz des, naja, bescheidenen Wetters.
1: Ja, super alles, ne? Also schon groß, neue Sachen und macht Spaß.
2: Das Kinderzelt, die Tiere, gerade mit der Tochter zusammen.
3: Ich bin heute das erste Mal da und muss sagen, ist ziemlich umfangreich das Ganze. Ich bin Werkzeugfan. Ich hoffe, dass ich noch ein paar Stände mit Werkzeug finde. Und schön ist halt, dass man auch bei dem schlechten Wetter jetzt in den Hallen wettergeschützt ist. Also ist empfehlenswert.
0: Ja, absolut. Vor allen Dingen auch am Glücksrad zu drehen, Reise abzusagen, die Reise vom Deutsche Vita Reiseclub, alles. Schaut vorbei, heute ab 10 geht's weiter. Messe welches Mal.

0: 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Dankeschön fürs Anrufen. Also Blitzer bestätigt auf der A3 Richtung Frankfurt. Der Anhänger steht noch am Offenbacher Kreuz unter der Brücke in der 60er-Zone in der Baustelle. Und der auf der 469 Richtung Amorbach zwischen B26 und Großostheim steht auch noch am Parkplatz in der 120er-Zone. Kommt bitte gut und sicher an euer Ziel.
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19:06 Uhr. Ganz entspannt in diesen Freitag, der für viele ein Freitag ist. Also Brückentag, ne? Nach dem Vatertag gestern. Aber mit uns wisst ihr Bescheid, was vor der Haustüre passiert. Ihr müsst euch mal vorstellen, in Offenbach hat ein Autofahrer gestern Morgen einen Schaden von mehr als 120.000 Euro verursacht. Warum? Das hört ihr gleich in unserem Nachrichtenüberblick um halb.

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25: Also ich sag mal so, ne? Die kalte Sophie, die zeigt, was sie kann, weil es ist wirklich frisch. Momentan von euch gemeldet zwischen 4 und 7 Grad und es werden 11 bis 14 heute im Laufe des Tages. Ja, es sind viele Wolken unterwegs, immer wieder regnet es mal, es ist windig. So gegen Abend blinzelt vielleicht mal hier und da ein bisschen die Sonne raus, aber ansonsten braucht ihr den Tag eigentlich immer einen Schirm. Und die nächsten Tage ändert sich das nur wenig, es wird ein bisschen milder, bis Sonntag wieder so 17, 18 Grad, aber es bleibt schon sehr wolkig. Wobei wir dazwischen doch auch vielleicht ein bisschen Sonne abkriegen. Und damit ist kurz nach 6:30.
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27: Ich bin Vivian Marx, guten Morgen. Mehrere Gartenlauben sind bei einem Feuer in Hanau-Wolfgang zerstört worden. Der Brand war in der Nacht zu Donnerstag in einer Kleingartenanlage am Alfred-Nobel-Bogen ausgebrochen. Die Kriminalpolizei ermittelt jetzt zur Ursache. Anna-Maria Arsenovic mit Einzelheiten.
28: Gegen kurz vor 1 wurde die Feuerwehr zu dem Brand in der Kleingartenanlage in Hanau-Wolfgang alarmiert. Am Alfred-Nobel-Bogen hatten sich die Flammen schnell ausgebreitet, wohl auch wegen des Windes. Nach aktuellem Stand waren etwa 8 Gartenparzellen betroffen. Mehrere Gartenlauben wurden zerstört. Das zeigen auch Bilder auf primavera24.de. Für die Feuerwehr war es ein aufwendiger Einsatz. Knapp 100 Einsatzkräfte waren vor Ort. Wegen der starken Rauchentwicklung wurden Anwohner zwischenzeitlich per Lautsprecherdurchsage gebeten, Fenster und Türen geschlossen zu halten. Die Löscharbeiten zogen sich bis in den Vormittag. Ein Feuerwehrmann erlitt dabei einen Kreislaufkollaps. Der Schaden wird aktuell auf rund 100.000 Euro geschätzt. Die Brandursache ist weiterhin unklar.
27: Der besucherstärkste Tag der Messe Wächtersbach hat für volle Hallen gesorgt. Neben den vielen Angeboten und Ständen ist auch der Blaulichtcampus eröffnet worden. Dort geht es um ein praxisnahes Ausbildungsformat zur technischen Unfallrettung. Ute Metzler, Geschäftsführerin der Messe Wächtersbach, zieht ein positives Tagesfazit.
29: Wir hatten wirklich Wetterprobleme, aber trotzdem, die Besucher haben den Weg zu uns gefunden und haben das vielfältige Angebot in Ruhe genießen können. Und das ist das, was es ausmacht, Verbraucherinformation, auch wenn es mal regnet und kalt ist. Und es ist immer eine Reise wert, die Messe Wächtersbach für die ganze Familie, egal ob die Sonne mal scheint oder nicht.
27: Die Messe Wächtersbach läuft noch bis Sonntag. In Offenbach hat ein Autofahrer einen Schaden von mehr als 120.000 Euro verursacht. Laut Polizei soll der Mann rückwärts in den Außenbereich eines Restaurants gefahren und gegen die Fassade geprallt sein. Dabei wurden unter anderem Tische, Stühle, ein Fenster und die Hauswand beschädigt. Der 32-Jährige fuhr danach offenbar weiter, kam mit seinem stark beschädigten Jaguar aber nur wenige Meter weit. Die Polizei stellte bei ihm Alkoholgeruch fest, außerdem soll er keinen gültigen Führerschein gehabt haben. Und alle Nachrichten aus der Welt gibt's wieder zur vollen Stunde.
25: Dankeschön, Vivian.
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25: 6.33 Uhr, hallo auf den Straßen. So, gleich mal ein Kloß im Hals. Auf der A3. Nee, Moment, alles ruhig. Ne? Es ist ja Brückentag. Hier, ich habe die Anhänger. Die habe ich jetzt, hab sie verwechselt. Dachte, da steht irgendwas. Nö, also steht schon was, aber nichts Schlimmes. Ne? Wenn ihr quasi nur 60 fahrt auf der A3 Richtung Frankfurt am Offenbacher Kreuz, da passiert auch nichts in der Baustelle unter der Brücke. Oder auf der 469 Richtung Amorbach zwischen B26 und Großostheim am Parkplatz. Da dürfte 120 fahren, das wäre für mein Auto kein Problem, der fährt maximal noch 100. Und in Stockstadt zwischen der Tankstelle und dem Thomarkt, ortsauswärts in der 50er, steht auch noch ein Anhänger. Die sind quasi festgeparkt, denen ist das Wetter ziemlich wurscht. Falls ihr was ergänzen könnt, vielleicht habt ihr noch einen entdeckt, dann meldet euch kostenlos unter 0800 66 66 400.
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25: Hallöchen.

0: 6:42 Uhr. Tschüss, Radio Primavera. Der Micha hat gerade gesagt, er glaubt, es wird ein Blitzer in Laudenbach Richtung Miltenberg aufgebaut in der 70er-Zone. Ich glaube sie jetzt einfach mal. Kommt gut und sicher an euer Ziel. So, und jetzt machen wir mal einen Zeitsprung. Heute vor 39 Jahren ist alles losgegangen.
1: Wie Sie gerade hören können, seit heute Morgen 6 Uhr hat Aschaffenburg seinen lokalen Hörfunksender. Unser neuer UKW-Sender ist in der Funkübertragungsstelle der Deutschen Bundespost in Geilbach installiert und strahlt auf der Frequenz 91,6 MHz mit einer Leistung von 100 Watt ab.
0: Ja, Freunde, es ist der 15. Mai. Primavera feiert Geburtstag. 39 Jahre senden wir jetzt schon für euch. Und naja, ne, so, ich sag mal, ein Sendestart an sich, ob der jetzt gut oder schlecht ist, 1987 war der erste Satz relativ legendär.
2: Regie, sind wir soweit? Ja, die Regie ist soweit. Meine lieben Zuhörer, gerade biegt das Sendeteam aus der Frusinstraße in die Zielgerade ein, kommt dem Sendestart immer näher und geht auf Sendung, meine Damen und Herren, geht auf Sendung.
0: Ja, so hat sich's damals angehört. Es hat sich ein bisschen was getan in der Radiolandschaft.
3: Das ist auch gut.

Aber ich meine, das Motto war klar, ne? Radio von hier für hier. Und das machen wir auch nach 39 Jahren. Heute an unserem Geburtstag selbstverständlich auch immer wieder mit Rückblicken, was wir alles so erlebt haben. Und euch jetzt einen guten Start in diesen 15. Mai, in den Brückentag. Wir sind nach wie vor bei euch. Euer Wohlfühlradio.

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0: A Total Eclipse um 11 vor 7. Guten Morgen.
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0: Dann schauen wir gleich mal zum Fußball. Die Frauen des FC Bayern München haben jetzt nach der Meisterschaft auch den DFB-Pokal gewonnen. Im Finale in Köln haben die Titelverteidigerinnen den VfL Wolfsburg mit 4:0, also sehr deutlich besiegt. Also damit, wie letztes Jahr, das nationale Double. Gefeiert wird das Ganze am Montag. Einen Tag davor, nämlich am Sonntag, feiern die Männer vom FC Bayern die nächste Meisterschaft in der Fußball-Bundesliga. Sind sie ja schon seit ein paar Spieltagen. Der neue grüne Bürgermeister Dominik Krause lädt die Mannschaft offiziell ins Rathaus ein. Im Anschluss, naja, ne, wissen wir ja, auf dem Balkon des Rathauses wird gefeiert mit den Fans. Tausende Anhänger werden erwartet. Die Meisterfeier startet am Sonntagmittag übrigens um 13.30 Uhr, falls ihr da plant, vorbeizuschauen.
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19: Es ist noch richtig kalt, ne? Momentan Temperaturen zwischen 4 und 8 Grad. Im Laufe des Tages werden es so 14 vielleicht maximal. Es regnet immer wieder mal, gerade am Mittag und am Nachmittag kommt es öfters auch mal länger anhaltend runter. Dazwischen vielleicht auch mal wieder kurze Auflockerungen, ähnlich wie gestern am Vatertag, ne? Das war so richtiges Aprilwetter auf der Messe Wächtersbach. Ja, bleibt heute genauso, vielleicht nicht mehr ganz so windig. Die Wochenendprognose, ja, morgen ein bisschen milder, am Sonntag dann schon so bis 18 Grad, Sonne und Wolken im Wechsel und es wird vor allen Dingen trockener werden, zeigt das Wetterradar. Und damit ist 7 Uhr.
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20: Ich bin Joshua Heise, guten Morgen. Zum heutigen Tag der Familie warnt der Sozialverband Deutschland vor Kürzungen beim Elterngeld. Familien stünden durch hohe Lebenshaltungskosten ohnehin massiv unter Druck, sagte die Vorstandsvorsitzende Engelmeier der Rheinischen Post. Die linken Bundestagsabgeordnete Eising warf der Bundesregierung vor, die eigenen Versprechen zu brechen, da der Koalitionsvertrag eigentlich vorgesehen hätte, Mindest- und Höchstsatz des Elterngelds zu erhöhen. Tag 2 für US-Präsident Trump in China. Bei einem ersten Treffen mit Staatschef Xi ging es gestern um Wirtschaft und die blockierte Straße von Hormuz. Trump postete später auf Social Media, er hoffe auf bessere Beziehungen zu China. Xi hat die USA aber gewarnt, sich nicht in die Taiwan-Frage einzumischen. China sieht den Inselstaat als sein Territorium. Die USA unterstützen Taiwan diplomatisch und mit Waffen. Glücksspiel kann süchtig machen, heißt es immer wieder. Der Bundesdrogenbeauftragte Streeck will vor allem gegen illegales Glücksspiel vorgehen. Das seien keine harmlosen Automaten im Hinterzimmer, sondern organisierte Kriminalität, Geldwäsche und erhebliche Gewinne auf Kosten suchtkranker Menschen, so der CDU-Politiker gegenüber dem Redaktionsnetzwerk Deutschland. Er fordert deshalb eine engere Zusammenarbeit von Bund und Ländern. Die Fußballerinnen des FC Bayern haben nach der deutschen Meisterschaft auch den DFB-Pokal gewonnen. Das Team besiegte im Pokalfinale den VfL Wolfsburg mit 4:0. Der Bericht von Zoe Tassovali.
21: Von mehr als 46.000 Fans in Köln trafen Stanway, Harder, Tanikawa und Caruso für die Münchnerinnen. Für Wolfsburg war es trotzdem ein emotionaler Nachmittag. Alexandra Popp stand nach ihrer Verletzung erstmals wieder auf dem Platz und spielte ihr wahrscheinlich letztes Pokalfinale. Popp wechselt nach der Saison zu Borussia Dortmund und wird danach wohl ihre Karriere beenden.
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19: 3:07. Guten Morgen auf den Straßen, es ist alles ruhig. Kommt bitte gut und sicher an euer Ziel. Passt aber auf, weil die Blitzeanhänger, die sind nach wie vor geparkt auf der B469 Richtung Amorbach zwischen B26 und Großostheim am Parkplatz in der 120er. Am Offenbacher Kreuz auf der A3 Richtung Frankfurt unter der Brücke in der Baustelle, da ist nur 60 erlaubt. Und in Stockstadt steht da auch, also der nächste Horsti-Anhänger zwischen der Tankstelle und Thommarkt ortsauswärts in der 50er. Vielleicht entdeckt ihr noch was. Dann meldet euch gerne kostenlos unter der 0800 66 66 400.
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19: Und damit hallo am Brückentag. Wir merken, dass deutlich weniger los ist als sonst. Ne? Viele müssen vielleicht ihren Vatertagsshoppen auskurieren von gestern. Andere haben generell frei, weil, wenn schon mal frei, dann halt auch lang. Dann nimmt man den heutigen Tag halt auch Urlaub. Alle, die jetzt schon wach sind, weil sie es vielleicht verpasst haben, wir sind mit euch, mit der besten Musik zum Wohlfühlen. Schönen guten Morgen.

0: Das ist schon eine coole Nummer. Bruno Mars um 10 nach 7 bei Primavera. Also erstmal muss man sagen, Dankeschön an alle, die auf der Messe Wächtersbach durchhalten, wie wir im Außenbereich. Ne? Die Tage waren mit Sturm, Gewitter, Starkregen bis jetzt echt nicht ohne. Zum Glück hatten wir uns im Vorfeld mit der Firma Pacecon aus Bruchköbel unterhalten. Die haben uns ein Wohnmobil neben die Bühne gestellt, in dem wir unsere ganzen technischen Sachen lagern und ja, unsere Gutscheine, in denen wir dann auch unterkommen, ne, wenn es mal wirklich ganz krass regnet bei Gewitter und so. Ne? Und die vermieten solche Teile auch von Pacecon. Also da stehen noch zwei zum Anschauen direkt am Eingang, wenn man beim Haupteingang reinkommt. Vielleicht ist es ja mal eine Idee. Wer noch im Außenbereich ist, sind die Jungs und Mädels vom Autohaus Nix. Johannes Frense, der hat uns mal gesagt, was auf der Messe autotechnisch oft angefragt wird.
1: Ja, also die Elektromobilität nimmt natürlich einen sehr hohen Stellenwert mittlerweile an. Also die ist nicht mehr Zukunft, die ist Gegenwart und wir sind hier mit 6 verschiedenen Modellen über die Marken hin vertreten.
0: Ja, da kann man sich natürlich auch mal reinsetzen, mal gucken, wie ist so das Gefühl. Und wenn es jetzt am Wochenende trockener wird, schaut einfach mal auf die Messe Wächtersbach. Da gibt es ja auch ganz viele Hallen, wo ihr letztendlich auch rumschnullen und bummeln könntet. Ne? Und wenn dann die Sonne rauskommt, dann schaut ihr einfach mal in den Außenbereich zu uns an die Dolce Vita Reiseclub Bühne. Dann dreht ihr am Glücksrad, gewinnt Gutscheine. Die Messe geht noch bis Sonntag, also vielleicht sehen wir uns ja noch. Würde uns wahnsinnig freuen. Und jetzt gibt's Huey Lewis and the News.

klaut die Mariah Carey einfach einen Jackson 5 Song, singt ihn live und es wird nochmal ein Riesenhit. I'll Be There aus dem Jahr 92 bei Primavera. Es ist 20 nach 7. In der Nacht von Mittwoch auf Donnerstag hatten die Feuerwehren in Hanau echt einiges zu tun. In einer Kleingartenanlage ist nämlich ein Feuer ausgebrochen, hat mehrere Grundstücke zerstört. Warum die Kripo jetzt sogar ermittelt, das erfahrt ihr gleich in unserem Nachrichtenüberblick um halb, dass ihr top informiert in diesen Brückentag startet.

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5: Es ist auch heute wieder ziemlich nass, bedeckt und vor allen Dingen kalt. Jetzt aktuell von euch gemeldet zwischen 4 und 9 Grad. Später werden es dann auch maximal 11 bis 13, vielleicht mal 14, aber ja, es fällt immer wieder Regen. Dazwischen trotzdem auch Auflockerungen, ähnlich wie gestern an Vatertag. Ne? Da war es teilweise dann auch mal schön auf der Messe Wächtersbach. Aber heute solltet ihr auf alle Fälle wieder einen Schirm mitbringen. Gegen Abend wird es ein bisschen trockener. Also für alle Freiluftveranstaltungen jetzt am Wochenende, da ist dann doch ein bisschen Licht in Sicht. Auch generell am Wochenende bleibt es ein bisschen trockener und es wird auch milder, 17, 18 Grad. Und damit ist 7:30.
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14: Ich bin Vivian Marx, guten Morgen. Mehrere Gartenlauben sind bei einem Feuer in Hanau-Wolfgang zerstört worden. Der Brand war in der Nacht zu Donnerstag in einer Kleingartenanlage am Alfred-Nobel-Bogen ausgebrochen. Die Kriminalpolizei ermittelt jetzt zur Ursache. Anna-Maria Asenovic mit Einzelheiten.
8: Gegen kurz vor eins wurde die Feuerwehr zu dem Brand in der Kleingartenanlage in Hanau-Wolfgang alarmiert. Nach aktuellem Stand waren etwa 8 Gartenparzellen betroffen. Mehrere Gartenlauben wurden zerstört. Das zeigen auch Bilder auf primavera24.de. Für die Feuerwehr war es ein aufwendiger Einsatz. Knapp 100 Einsatzkräfte waren vor Ort. Wegen der starken Rauchentwicklung wurden Anwohner zwischenzeitlich per Lautsprecherdurchsage gebeten, Fenster und Türen geschlossen zu halten. Die Löscharbeiten zogen sich bis in den Vormittag. Ein Feuerwehrmann erlitt dabei einen Kreislaufkollaps. Der Schaden wird aktuell auf rund 100.000 Euro geschätzt. Die Brandursache ist weiterhin unklar.
14: Mit 145 km/h über die B448 bei Obertshausen. Jetzt müssen sich zwei 19-Jährige wegen des Verdachts auf ein verbotenes Autorennen verantworten. Nach Angaben der Polizei sollen die beiden am Abend beim Auffahren auf die B448 nebeneinander angehalten und den Verkehr behindert haben. Danach beschleunigten beide stark in Richtung Obertshausen. Einer der Fahrer überholte dabei sogar einen zivilen Streifenwagen über den Seitenstreifen. Die beiden Fahrer wurden wenig später gestoppt. Jetzt laufen die Ermittlungen. Wegen der rasanten Fahrweise eines Busfahrers zwischen Rodenbach und Hanau ist ein Säugling verletzt worden. Das hat die Polizei jetzt bekannt gegeben. Eine Frau war mit ihrem Kinderwagen in Rodenbach in die Linie 52 Richtung Hanau eingestiegen. Weil der Bus offenbar Verspätung hatte, soll der Fahrer sehr zügig unterwegs gewesen sein. Auf der B43 passierte es dann, der Kinderwagen kippte um mit dem Säugling darin. Das kleine Mädchen erlitt Prellungen und Schürfwunden und musste stationär im Krankenhaus aufgenommen werden. Die Polizei sucht jetzt weitere Fahrgäste aus dem Bus, die etwas zur Fahrweise des Fahrers sagen können. Und das passiert heute noch im Primavera-Land. In Keilberg feiert der Obst- und Gartenbauverein sein 30-jähriges Bestehen an der Fahrscheune. In Aschaffenburg können sich Interessierte als Sprach- und Kulturvermittler bewerben. Und in Faulbach feiert der Sportverein bis Sonntag sein 80-jähriges Jubiläum rund ums Sportheim. Und alle Nachrichten aus der Welt gibt's wieder zur vollen Stunde.
5: Dankeschön, Vivian.
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5: 7.33 Uhr, es ist Brückentag. Man merkt, es ist ein bisschen weniger los. Ne? Also, wenn ihr arbeiten müsst, dann vielleicht ein bisschen später. Das merkt man so, es geht alles ein bisschen spät. Vielleicht müsst ihr auch euren Rausch ausschlagen. Also vielleicht wart ihr gestern Vatertagstour-mäßig unterwegs. Aber das ist okay, weil da ist wenig los für die, die wirklich raus müssen. Zum Glück ist aktuell nichts los. Geblitzt wird aber auf der 469 Richtung Amorbach zwischen B26 und Großostheim am Parkplatz. Steht der Anhänger in der 120er. Weiter Richtung Amorbach auf der 469 bei Laudenbach. Da ist ein mobiler Blitzer aufgestellt in der 70er-Zone. Nächster Blitzer, Anhänger auf der A3 Richtung Frankfurt am Offenbacher Kreuz in der Baustelle in der 60er. Und nochmal ein Anhänger, Stockstadt zwischen Tankstelle und Thomarkt ortsauswärts. Da steht auch schon viele Tage in der 50er. Ich glaube, den haben sie einfach vergessen. Falls ihr noch was entdeckt, dann meldet euch kostenlos unter 0800 66 66 400.
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5: So ist es. Schönen guten Tag zusammen. Wir bringen euch in den Tag mit wirklich den größten Hits aller Zeiten. Das hier ist so einer aus dem Jahr 87. Unser Geburtsjahr. Die Hooters. Guten Morgen.

0: The Wild Wild Days, die wilden Tage. Um 7.41 Uhr bei eurem Wohlfühlradio Primavera. Freunde, heute an diesem 15. Mai wird's nostalgisch bei uns, weil heute, warte mal, ich gucke, genau, vor ziemlich genau 39 Jahren hat sich's bei uns so angehört.
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2: Am Mikrofon Trauden Kupfer, ich begrüße Sie zu den 7.30 Uhr Meldungen. Wie Sie gerade hören können, seit heute Morgen 6 Uhr hat Aschaffenburg seinen lokalen Hörfunksender. Unser neuer UKW-Sender ist in der Funkübertragungsstelle der Deutschen Bundespost in Geilbach installiert und strahlt auf der Frequenz 91,6 MHz mit einer Leistung von 100 Watt ab. In welchem Umkreis der Sender zu empfangen ist, lässt sich bei unserer hügeligen Landschaft schwer abschätzen. Berge behindern nämlich die Ausbreitung der Funkwellen. Viel Musik, lokale Information und Nachrichten aus aller Welt sollen Sie künftig auf 91,6 unterhalten und informieren.
0: Ja, mittlerweile 39 Jahre her. Ah, wir feiern heute Geburtstag. Wahnsinn, oder? Und wenn man so zurückschaut, ist es schon verrückt, wie sich damals so alles angehört hat. 1987, zum Beispiel hier, der erste Werbespot.

0: ums Geld geht, Sparkasse.
1: Ja, und der Slogan, der ist nach fast 40 Jahren immer noch gleich. Aber Primavera, ja, hat sich musikalisch vielleicht ein bisschen verändert. Allerdings sind wir immer noch euer Radiosender aus der Region für die Region, Freunde. Und das bleiben wir hoffentlich auch noch die nächsten fast 40 Jahre. Ne? Also, Dankeschön übrigens an alle, die uns schon gratuliert haben. Ja, wir sehen nicht aus wie 39, wie 38, gell? Ja, schönen guten Morgen.

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27: Übrigens, aktuell ist es tagsüber ca. 6 Grad kühler, als es normal jetzt sein sollte um diese Jahreszeit. Momentan zwischen 4 und 7 Grad, tagsüber dann 11 bis 14 maximal. Es gibt heute ein bisschen Sonne, viele Wolken, zeitweise dann auch wieder Regen. Ja, aber kein Wind. Also ihr solltet auf alle Fälle einen Schirm dabei haben. Morgen erstmal keine Wetteränderung. Es bleibt ziemlich durchwachsen, die Temperaturen. Ja, 16 Grad am Sonntag dann. Der schönere Tag vom Wochenende. Die meiste Zeit wird es bedeckt sein, aber trocken. Und die Temperaturen, ja, 18, 19 Grad, dann schon wieder völlig okay. Und damit ist 8 Uhr.
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28: Ich bin Joshua Heise. Guten Morgen. Tech-Giganten wie Meta, TikTok und Google sollten konsequenter kontrolliert und bestraft werden, wenn sie KI-manipulierte Inhalte nicht löschen. Dafür sind 92% der Befragten einer Forsa-Umfrage, die der Rheinischen Post vorliegt. Der Verein Campact fordert von der Bundesregierung härtere Bußgelder und eine verbindliche Upload-Prüfung für täuschend echte KI-Bilder von Menschen. Die Luft wird dünner für Großbritanniens Premierminister Starmer. Nach dem Kommunalwahldebakel ist jetzt auch Gesundheitsminister Streeting zurückgetreten. Er habe das Vertrauen in Starmer verloren, erklärte der Ex-Minister zur Begründung. Die Times hatte im Voraus gemutmaßt, dass Streetings Rücktritt mit einer Herausforderung um den Posten als Labour-Parteichef einhergehen könnte. Um die Straße von Hormuz nach einem Ende des Iran-Kriegs abzusichern, stellt Deutschland weiteres Personal und Gerät der Bundeswehr in Aussicht. Erst muss aber noch ein Deal zwischen den USA und dem Iran her. Jan-Henner Reitze berichtet.
29: Auch als Motivation für US-Präsident Trump, einen Deal zu machen, hat Deutschland schon erklärt, dass für eine solche Mission ein Minenjagdboot und ein Versorgungsschiff bereitstehen und legt jetzt weiteres Gerät, Taucher und hochrangige Führungskräfte obendrauf. Voraussetzungen für einen Einsatz bleiben ein internationales Mandat und die Zustimmung des Bundestags.
28: Die Fußballerinnen des FC Bayern haben nach der deutschen Meisterschaft auch den DFB-Pokal gewonnen. Das Team besiegte im Pokalfinale den VfL Wolfsburg mit 4:0. Ein emotionaler Nachmittag war es für Wolfsburg trotzdem. Die frühere Nationalstürmerin Alexandra Popp spielte ihr wohl letztes Pokalfinale. Popp wechselt nach der Saison zu Borussia Dortmund.
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27: Gleich haben wir es 7:35. Guten Morgen. Es ist alles ruhig auf den Straßen. Bitte kommt gut und sicher an euer Ziel. Es stehen jede Menge Blitzer. Die Anhänger sind über den Vatertag nicht weggeräumt worden. Auf der 469 Richtung Amorbach zwischen B26 und Groß-Ostheim am Parkplatz steht einer in der 120er. Die Yvonne hat gerade gesagt, der auf der B43A Richtung Dieburg steht auch noch zwischen Hanau-Wolfgang und Hauptbahnhof in der 100er Zone. Außerdem auf der 469 Richtung Amorbach bei Laudenbach in der 70er. Das ist kein Anhänger, aber trotzdem macht er schöne Fotos. Der nächste Anhänger steht auf der A3 Richtung Frankfurt am Offenbacher Kreuz in der 60er in der Baustelle unter der Brücke. Der steht, glaube ich, also der ist da festgenagelt. Und in Stockstadt zwischen Tankstelle und Thommarkt, ortsauswärts, steht noch ein Anhänger in der 50er-Zone. Vielen Dank euch für eure fleißigen Meldungen. Solltet ihr was aktualisieren können, habt ihr vielleicht einen neuen Blitzer entdeckt oder ähnliches, dann meldet euch kostenlos natürlich unter der 0800 66 66 400.
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27: Oh, jetzt kommen fast minütlich Geburtstagsgrüße rein. Ja, wir feiern heute 39. Geburtstag. 1987 am 15. Mai sind wir auf Sendung gegangen. Vielen, vielen Dank euch allen, die uns so unterstützen. Kann man nur genauso sagen wie Joe Cocker. Der ist thankful.

0: gleich aber 7:55. Guten Morgen euch allen. Jetzt ist der 15. Mai, das Wochenende steht an und nach dem Vatertag gestern feiern viele Vereine auch durch. In Nidderau zum Beispiel ist heute und morgen noch Musikfestival Rock den Acker. Und auch die Burschen in Goldbach, die feiern, die werden ja 10 Jahre, machen schon seit gestern ein Riesenfest auf dem MSC-Gelände. Da war gestern schon Gegenlicht da und haben die Bühne gerockt. Hunderte Menschen haben mitgefeiert. Heute gibt es gleich 2 Bands. Da ist auch Ono Mototolo mit dabei. Morgen dann die Draufgänger. Und wie sagt Marco Bischof von den Burschen?
1: Reichlich kommen, Tickets kaufen. Wir freuen uns auf jeden, der bei unserem Fest am Start ist und mit uns feiert.
0: 18 Uhr geht's heute schon los mit der Vorband. Also, vielleicht habt ihr Bock und Lust. In Erlenbach ist morgen übrigens Wengerts Treppenfest am Weinberg Erlenbach. Hab ich auch gerade noch gefunden. Klickt euch mal auf unsere Homepage primavera24.de für alle Feierwütigen, die sagen, ach, Vaterdach, war locker, dementsprechend kann ich weiter feiern. 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Guten Morgen.

Das ist der funkige Sound der 70er. Chic und Good Times bei eurem Wohlfühlradio Primavera. 19 Minuten nach 8. Ein Busfahrer hat zwischen Rodenbach und Hanau ein Kleinkind wegen seiner ruppigen Fahrweise verletzt, dass er jetzt wohl richtig Ärger bekommt. Was genau passiert ist und was ihr sonst noch wissen solltet zwischen Amorbach und Wächtersbach, das gibt's natürlich gleich in unserem Nachrichtenüberblick um 9:30. Davor die heiße Schokolade zum Hören. Hot Chocolate und Girl Crazy bei Primavera. Schön.

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28: Es ist ziemlich kalt. Momentan von euch gemeldet zwischen 4 und 8 Grad nur. Tagsüber werden es dann so maximal 14, teilweise bleiben auch so bei 11, 12 Grad stecken. Und es sind einfach viele Wolken unterwegs. Die haben auch heute immer wieder Regen mit dabei. Dazwischen gibt es doch auch wieder Auflockerungen. Also es ändert sich kaum was zu den letzten Tagen. Die nächsten Tage werden ein bisschen trockener, zeigt das Wetterradar an. Was die Temperaturen betrifft, gehen wir minimal nach oben. Morgen, übermorgen so 15 bis 17 Grad. Und damit ist 8:30.
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30: Ich bin Vivian Marx, guten Morgen. In Hanau-Wolfgang sind bei einem Feuer in einer Kleingartenanlage mehrere Gartenlauben zerstört worden. Nach aktuellem Stand waren etwa 8 Gartenparzellen betroffen. Knapp 100 Einsatzkräfte waren vor Ort. Die Löscharbeiten zogen sich bis in den Vormittag. Der Schaden wird aktuell auf rund 100.000 Euro geschätzt. Ein Feuerwehrmann erlitt bei dem Einsatz einen Kreislaufkollaps. Die Kriminalpolizei ermittelt zur Brandursache. Im hessischen Teil des Primavera-Landes hat die Polizei mehrere berauschte Fahrer aus dem Verkehr gezogen. Neben positiven Drogentests fiel den Beamten auch ein Autofahrer auf, der die Kontrolle offenbar mit Fake-Urin umgehen wollte. Tim Obert berichtet.
31: Die Polizei hat in der ersten Maiwoche gezielt nach Fahrern gesucht, die unter Drogen am Steuer sitzen. Kontrolliert wurde im Kreis Offenbach und im gesamten Main-Kinzig-Kreis. Die Bilanz? 24 Strafverfahren. 11 Fahrer standen laut Polizei unter THC-Einfluss. Weitere Drogentests schlugen auf Amphetamine und Kokain an. Ein Autofahrer soll Fake-Urin dabei gehabt haben, um die Kontrolle zu umgehen. Außerdem stellte die Polizei weitere Verstöße fest, unter anderem Fahren ohne Führerschein, Kennzeichenmissbrauch und 71 Gramm Marihuana.
30: Wegen der rasanten Fahrweise eines Busfahrers zwischen Rodenbach und Hanau ist ein Säugling verletzt worden. Das hat die Polizei jetzt bekannt gegeben. Eine Frau war mit ihrem Kinderwagen in Rodenbach in der Linie 52 Richtung Hanau eingestiegen. Der Fahrer soll sehr zügig unterwegs gewesen sein. Auf der B43 passierte es dann. Der Kinderwagen kippte um mit dem Säugling darin. Das kleine Mädchen erlitt Prellungen und Schürfwunden und musste stationär im Krankenhaus aufgenommen werden. Die Polizei sucht jetzt weitere Fahrgäste aus dem Bus, die etwas zur Fahrweise des Fahrers sagen können. In Offenbach hat ein Autofahrer einen Schaden von mehr als 120.000 Euro verursacht. Laut Polizei soll der Mann rückwärts in den Außenbereich eines Restaurants gefahren und gegen die Fassade geprallt sein. Dabei wurden unter anderem Tische, Stühle, ein Fenster und die Hauswand beschädigt. Der 32-Jährige fuhr danach offenbar weiter, kam mit seinem stark beschädigten Jaguar aber nur wenige Meter weit. Die Polizei stellte bei ihm Alkoholgeruch fest. Außerdem soll er keinen gültigen Führerschein gehabt haben. Und das passiert heute noch im Primavera-Land. In Aschaffenburg können sich Interessierte als Sprach- und Kulturvermittler bewerben. Und in Faulbach feiert der Sportverein bis Sonntag sein 80-jähriges Jubiläum rund ums Sportheim. Und alle Nachrichten aus der Welt gibt's wieder zur vollen Stunde.
0: Dankeschön, Vivian.
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0: 8.33 Uhr, guten Tag auf den Straßen, heute am Brückentag, ja, wenig los, ne? Aber freitags ja generell einfach immer ein bisschen weniger los, dementsprechend habt ihr freie Fahrt, kommt gut und sicher an euer Ziel, passt auf, gebietsweise regnet es ganz schön kräftig, da kann es dann rutschig sein, vielleicht gibt es auch Aquaplaning, ne? Wir wollen, dass ihr alle gut ankommt. So, Blitzer, stehen etliche auf der 469 Richtung Amorbach zwischen B26 und Großostheim am Parkplatz in der 120er und dann nochmal weiter Richtung Amorbach bei Laudenbach. Das ist dann nur noch, ne, der einspurige Bereich in der 70er Zone. Außerdem auf der B43a Richtung Dieburg zwischen Wolfgang und Hauptbahnhof in der 100er Zone steht der Anhänger noch. Auf der A3 am Offenbacher Kreuz Richtung Frankfurt steht auch noch der Anhänger in der Baustelle in der 60er und in Stockstadt haben wir Anhänger Nummer 3. Vier mittlerweile. Vier Blitzeranhänger, muss man sich mal vorstellen. Also in Stockstadt zwischen Tankstelle und Thomarkt, der steht auch noch, macht wunderbare Fotos als auswärts in der 50er. Danke euch. Wenn ihr noch was habt, meldet euch kostenlos. 0800 66 66 400.
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0: Ja, machen wir.

0: Stimme ist einfach unfassbar gut. Michael Bolton um 8.41 Uhr an diesem 15. Mai 2026. Und ich sag's, wie es ist. Ich bin ein bisschen nostalgisch gerade. Also heute, weil heute vor 39 Jahren sind wir auf Sendung gegangen.
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0: Radio Primavera feiert heute nämlich 39. Geburtstag. Danke an alle, die uns heute schon gratuliert haben. Es kommen ständig WhatsApps rein. Die Doris aus Niederroden schreibt, danke, dass ihr immer noch für uns da seid. Die Brigitte aus Kleinostheim hat gewhatsappt, eure erste Werbung der Sparkasse vorhin hat damals gewirkt. Unser Sohn hat sich nach der Realschule beworben, dort seine Ausbildung absolviert und ist heute Bankfachwirt. Ihr seid dafür verantwortlich. Ja, und die Moni aus Ravolshausen schreibt, ihr seid einfach super. Mein Tag beginnt mit euch, weil man immer genauestens informiert wird und ihr meine Musik bringt. Macht weiter so. Das machen wir auf jeden Fall. Und der Dieter aus Hössbach, der ist noch an der 388399.
2: Heute vor 39 Jahren, ne? Da habe ich euch das erste Mal gehört auf dem Weg freitagsmittags zur Sauna Fries in Geilbach. Und ihr habt euch sowas von toll entwickelt. Hör mal, du bist doch keine 39, ne?
0: Nein, ich bin natürlich keine 39.
2: Ja, ich wollte gerade sagen, da warst du ja noch gar nicht da, hör mal.
0: Nein, fast nicht. Vielleicht schon, aber...
2: Ja, ich weiß es nicht. Ist auch auf jeden Fall Glückwunsch an das Team. Ihr habt euch mordsmäßig entwickelt.
0: Dankeschön, Dieter. Das geht runter wie Öl. Und wir machen natürlich weiter. Radio. Ist ja klar. Ne? Wir bleiben euer Wohlfühlradio. Von hier für hier. Und zwar für euch. Habt bitte eine tolle Zeit mit uns. Wann immer ihr hört. Wir haben sie auf jeden Fall mit euch. Die schönsten 80er bekommt ihr nur bei eurem Wohlfühlradio. Hier sind die Commodores. Guten Morgen.

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0: Ein bisschen Ray Gavi, ein bisschen Amy McDonald um 8.48 Uhr. Guten Morgen zusammen. Wir hoffen, es geht euch gut. Es ist Freitag. Wir sind jetzt fast schon eine ganze Woche auf der Messe Wächtersbach. Das letzte Wochenende bricht an. Zum Vatertag gestern hat Messechefin Ute Metzler das gesagt.
1: Der Wettergott war uns nicht ganz so hold, aber immer noch besser wie die vergangenen Tage. Und die Besucher sind in Strömen gekommen und haben also wirklich viel erlebt und einen tollen Tag gehabt, auch wenn es hier und da mal einen Schauer gab.
0: Ja, und es wird zum Wochenende hin auch deutlich besser. Heute ab und an nochmal den ein oder anderen Schauer, aber ab morgen kommt die Sonne raus, es bleibt trocken, es wird ein bisschen milder. Und da könnt ihr dann auch einfach mal im Außenbereich an unserer Bühne vorbeischauen. Auf der Messe. 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Und wer wird bei dem Wetter jetzt nicht einfach gern mal ab an den Strand ein paar Tage relaxen? Also macht noch mit und jetzt genießen wir die besten 80er bei eurem Wohlfühlradio. Guten Morgen.

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26: Es ist grau, es ist nass, es regnet teilweise jetzt auch schon recht kräftig. Im Laufe des Tages passiert das immer wieder mal. Auflockerungen, ja, also wenn, dann nur örtlich und auch nur wirklich sehr kurz. Die Temperaturen, die bewegen sich zurzeit zwischen 5 und 9 Grad. Später werden es maximal 11 bis 14 vielleicht. Ja, teilweise bleiben auch so kurz nach 10 stecken. Die nächsten Tage ändert sich vielleicht temperaturmäßig ein bisschen was. Es geht ein bisschen hoch bis 17, 18 Grad die Tage dann noch. Es wird trockener, zumindest zeigt es das Wetterradar an. Morgen, übermorgen weniger Regen, ab und an auch mal Sonne und das dann auch länger anhaltend. Hoffen wir, dass es so ist. Und damit ist 9 Uhr.
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27: Ich bin Joshua Heise. Guten Morgen. Der Einkauf nach dem Feiertag könnte heute nicht ganz reibungslos verlaufen. Die Gewerkschaft Verdi hat zum Warnstreik im Handel aufgerufen. Dazu gibt es Demos in Frankfurt, Hamburg, Stuttgart und Dortmund. Verdi kritisiert, das Angebot der Arbeitgeber gleiche noch nicht einmal die Inflation aus. Die Gewerkschaft verlangt 7% mehr Lohn. Die Arbeitgeber bieten bislang 3,5% in 2 Schritten an. Nach der russischen Angriffswelle auf Kiew ist die Zahl der Todesopfer auf 21 gestiegen. 17 Menschen gelten außerdem noch als vermisst. Sie sind laut Rettungskräften unter den Trümmern eines zerstörten Wohnblocks verschüttet worden. Uli Reitinger berichtet.
28: Der Angriff auf Kiew in der Nacht auf Donnerstag war ungewöhnlich heftig. Ukrainische Behörden sprechen von zahlreichen beschädigten Wohnhäusern. Der ukrainische Präsident Selenskyj sagt, ein Marschflugkörper, der in ein Kiewer Gebäude eingeschlagen ist, wurde erst vor wenigen Wochen hergestellt. Russland umgeht also die Sanktionen, meint Selenskyj, und fordert noch stärkere Maßnahmen gegen Moskau.
27: Beim Eurovision Song Contest in Wien ist das Teilnehmerfeld fürs Finale komplett. Im zweiten Halbfinale sind unter anderem Rumäniens Alexandra Capitanescu mit dem umstrittenen Song Choke Me und Australiens Delta Goodrem mit Eclipse ins Finale eingezogen. Für Deutschland tritt im Finale Sarah Engels mit ihrem Song Fire an. Torwart Manuel Neuer soll seinen Vertrag beim FC Bayern um ein Jahr verlängert haben. Wie die Bild berichtet, soll der 40-jährige Kapitän noch eine Saison als Stammkeeper spielen und parallel seinen Nachfolger Jonas Urbich ausbilden. Auch Ersatztorhüter Sven Ulreich bleibt demnach ein weiteres Jahr. Eine offizielle Bestätigung des Vereins gibt es noch nicht. Die könnte am Samstag beim letzten Saisonspiel gegen Köln kommen.
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26: So, gleich 8:53. Guten Tag auf den Straßen. Es ist alles ruhig heute am Brückentag. Kommt bitte gut und sicher an. Passt auf, fahrt vorsichtig, ne? Wegen des Regens. Es kann zu Aquaplaning kommen, aber momentan wirklich haben wir das alle gut im Griff. Geblitzt wird fleißig. Jetzt hat mich gerade die Annette angerufen und gesagt, Achtung auf der 469, da blitzt jetzt in beide Richtungen. Also nicht nur zwischen B26 und Großostheim Richtung Amorbach, sondern auch in die Gegenrichtung Richtung Meinhausen zwischen Großostheim und B26. Also da haben sie jetzt ebenfalls einen aufgebaut, aber das ist nur ein mobiler. Nichtsdestotrotz, dort bitte aufpassen. Genauso auf der B469 weiter Richtung Amorbach. Bei Laudenbach steht einer in der 70er. Auf der B43a Richtung Dieburg zwischen Hanau-Wolfgang und Hauptbahnhof in der 100er steht noch ein Anhänger. Noch ein Anhänger steht auf der A3 Richtung Frankfurt am Offenbacher Kreuz unter der Brücke in der Baustelle in der 60er und in Sticktown, also Stockstadt, zwischen der Tankstelle und Thommarkt ortsauswärts in der 50er Zone. Dankeschön für eure fleißigen Meldungen auch heute am Brückentag. Falls ihr noch was entdeckt, falls ihr was aktualisieren könnt, meldet euch gern kostenlos natürlich 0800 66 66 und die 400.
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26: So, wer sich jetzt an diesem Brückentag vielleicht doch ins Büro gequält hat oder ja, nachdem er gestern Vatertag gefeiert hat, irgendwo auf Tour unterwegs gewesen ist, wir sind bei euch, begleiten euch mit guter Musik, die alles so ein bisschen cooler macht. Gloria Estefan, jetzt für euch allen einen schönen guten Morgen.

0: Es ist wirklich schade, dass das ihr einziger großer Hit war. Jupiter Jones und Still um 8:45 bei eurem Wohlfühlradio. Es ist Freitag, es ist der 15. Mai. Heute feiert Radio Primavera 39. Geburtstag, Freunde. Ja, am 15. Mai 87 sind wir auf Sendung gegangen. Das feiern wir auch auf der Messe Wächtersbach heute, ne? Und nur am Rande, auf der Messe seht ihr Max Osberger beim Live-Radio machen, heute ab 14 Uhr. Und nur für den Fall, dass sie heute vorbeischaut, gratuliert auch ihm, weil er wird ebenfalls, also er hat auch Geburtstag. Die Messe geht noch bis Sonntag, ne? Schaut auf jeden Fall vorbei, wenn ihr es noch schafft. Auch in den Hallen gibt es viel zu sehen. Mein Kinzig-Gas zum Beispiel hat einen riesengroßen Stand, startet übrigens durch mit neuem Logo und neuem Namen. Mein Kinzig-Gas heißt nämlich jetzt Mikey, also abgekürzt. Und die Geschäftsführerin Tamara Remane hat uns mal verraten, warum.
1: Wir wollen diese Transformation. Und wir haben das mit den Mitarbeitern besprochen. Wir haben ja auch intern ganz viel die Kollegen mit einbezogen. Und am Ende des Tages waren alle der Meinung, wir brauchen diesen kompletten Wechsel, diesen Change. Und das ist jetzt nichts, was ich jetzt als Geschäftsführerin in irgendeiner Art nach vorne getrieben habe, sondern das gesamte Unternehmen. Und das tragen die auch mit. Und deswegen, glaube ich, fühlen wir uns auch hier alle ganz wohl und haben ganz guten Spirit.
0: Ja, Mikey klingt auf alle Fälle moderner. Soll natürlich nach außen getragen werden und das geht gut auf der Messe. Ne? Also, wenn ihr es schafft, schaut euch um, informiert euch, macht bei unseren Gewinnspielen mit an der Dolce Vita Reiseclub Bühne. Wir sehen uns auf jeden Fall noch bis Sonntag. Also, wird uns freuen, wenn ihr es schafft. Und jetzt gibt's Huey Lewis and the News.

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30: Jetzt heute Vormittag ist es super grau. Im Laufe des Tages gibt's Auflockerungen, aber dann gebietsweise wieder auch Regen. Der lässt gegen Abend danach, so ab 18, 19 Uhr, lockert's sogar noch mal ein bisschen auf. Gut, die Temperaturen bleiben ziemlich frisch. 11, 12, vielleicht 13 Grad ist so das Höchste der Gefühle heute. Und damit ist kurz nach 9:30.
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31: Ich bin Vivian Marx, guten Morgen. In Hanau-Wolfgang sind bei einem Feuer in einer Kleingartenanlage mehrere Gartenlauben zerstört worden. Nach aktuellem Stand waren etwa 8 Gartenparzellen betroffen. Knapp 100 Einsatzkräfte waren vor Ort. Die Löscharbeiten zogen sich bis in den Vormittag. Der Schaden wird aktuell auf rund 100.000 Euro geschätzt. Ein Feuerwehrmann erlitt bei dem Einsatz einen Kreislaufkollaps. Die Kriminalpolizei ermittelt zur Brandursache. In Offenbach hat ein Autofahrer einen Schaden von mehr als 120.000 Euro verursacht. Laut Polizei soll der Mann rückwärts in den Außenbereich eines Restaurants gefahren und gegen die Fassade geprallt sein. Dabei wurden unter anderem Tische, Stühle, ein Fenster und die Hauswand beschädigt. Der 32-Jährige fuhr danach offenbar weiter, kam mit seinem stark beschädigten Jaguar aber nur wenige Meter weit. Die Polizei stellte bei ihm Alkoholgeruch fest, außerdem soll er keinen gültigen Führerschein gehabt haben. Im hessischen Teil des Primavera-Landes hat die Polizei mehrere berauschte Fahrer aus dem Verkehr gezogen. Neben positiven Drogentests fiel den Beamten auch ein Autofahrer auf, der die Kontrolle offenbar mit Fake-Urin umgehen wollte. Tim Obert berichtet.
32: Die Polizei hat in der ersten Maiwoche gezielt nach Fahrern gesucht, die unter Drogen am Steuer sitzen. Kontrolliert wurde im Kreis Offenbach und im gesamten Main-Kinzig-Kreis. Die Bilanz? 24 Strafverfahren. 11 Fahrer standen laut Polizei unter THC-Einfluss. Weitere Drogentests schlugen auf Amphetamine und Kokain an. Ein Autofahrer soll Fake-Urin dabei gehabt haben, um die Kontrolle zu umgehen. Außerdem stellte die Polizei weitere Verstöße fest, unter anderem Fahren ohne Führerschein, Kennzeichenmissbrauch und 71 Gramm Marihuana.
31: Und das passiert heute noch im Primavera-Land. In Aschaffenburg können sich Interessierte als Sprach- und Kulturvermittler bewerben. Und in Faulbach feiert der Sportverein bis Sonntag sein 80-jähriges Jubiläum rund ums Sportheim. Und alle Nachrichten aus der Welt gibt's wieder zur vollen Stunde.
30: Dankeschön, Vivian.
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30: Oha, Achtung, 9.33 Uhr, aufpassen auf der A3 Richtung Würzburg zwischen Goldbach und Hösbach, hat jemand Ladung verloren. Große Metallteile liegen da auf der Fahrspur rum. Bitte fahrt vorsichtig, passt auf euch auf. Blitzer haben wir allerhand, also etliche. Wir starten auf der 469 Richtung Amorbach zwischen B26 und Groß-Ostheim. Am Parkplatz steht der Anhänger in der 120er-Zone und gleichzeitig dann auch in der Gegenrichtung zwischen Groß-Ostheim und B26. Da bitte aufpassen, ja genau, da steht, aber das ist mobiler. Dann geht's weiter auf der 469 Richtung Amorbach bei Laudenbach in der 70er-Zone. Auf der A3 Richtung Frankfurt am Offenbacher Kreuz in der 60er. in Stockstadt zwischen der Tankstelle und Thomarkt ortsauswärts in der 50er. Und ja, jetzt steht er ganz unten, B43A, steht auch noch der Anhänger Richtung Dieburg zwischen Hanau-Wolfgang und Hanau-Hauptbahnhof in der 100er-Zone. Danke euch, wenn ihr noch was habt, kostenlos könnt ihr anrufen. 0800 66 66 400.
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30: Richtig.

0: No, no, no. Bei eurem Wohlfühlradio Primavera. Euch allen einen schönen guten Morgen. Ich hoffe, es geht euch gut. Es ist der 15. Mai. Morgen steigt der ESC in Wien. Und normalerweise, ich sag, wie es ist, ne? Normalerweise gucke ich sowas nicht. Aber ich habe mich dieses Jahr mit meiner Familie mal drauf geeinigt, dass wir einfach mal uns auf die Couch flitzen, vorher schön österreichisch kochen. Kaiserschmarrn, Kässpätzle und dann gucken wir uns dieses Event einfach mal an, ne? Und drücken Sarah Engels die Daumen, weil meine Mädels zu Hause, die sind da Fan. Und Sarah Engels hat dieses Jahr, wie immer, nicht in den Halbfinals antreten müssen, weil Deutschland immer schon automatisch fürs Finale qualifiziert ist. Habt ihr euch das mal gefragt? Weil wir werden ja so oder so öfters nur Vorletzter, manchmal auch Letzter. Warum ist das so?
1: Schon gewusst?
2: Warum ist Deutschland automatisch fürs ESC-Finale qualifiziert?
3: Deutschland gehört zu den sogenannten Big Five. Das sind die fünf Länder, die den Eurovision Song Contest finanziell am stärksten unterstützen. Neben Deutschland sind das noch Frankreich, Italien, Spanien und Großbritannien. Weil diese Länder einen großen Teil der Kosten tragen, sind sie jedes Jahr automatisch fürs Finale gesetzt. Dazu kommt noch das Gewinnerland vom Vorjahr. Heißt, Deutschland muss nicht erst durchs Halbfinale, sondern darf direkt auf die große ESC-Bühne.
0: Ja, das ist sehr schön, dass wir das dürfen. Trotzdem buttern wir da jedes Jahr so knapp 2 Millionen rein. Und dann ist ein letzter Platz einfach nicht gerechtfertigt. Aber gut, da müssen wir durch. Morgen ESC-Finale in Wien. Wir drücken Sarah Engels für den deutschen Beitrag die Daumen, ne?

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22: Also sind viele Wolken unterwegs, bleibt heute auch den ganzen Tag so. Es gibt mal kurze Auflockerungen, dann wieder zieht's zu, dann regnet es mal wieder teils kräftig. Das ist die letzten Tage einfach immer so gewesen. Also Aprilwetter im Mai, ja, dazu ist es recht frisch. Momentan keine zweistelligen Werte im Primavera-Land. Momentan von euch gemeldet zwischen 6 und 9. 11 bis 14 werden es vielleicht heute noch. Teilweise bleiben wir aber auch bei 11 stecken. Und die Aussichten zeigen, die nächsten Tage wird es mit ein bisschen Glück ein Stück milder und es soll trocken bleiben, zeigt das Wetterradar. Also morgen, übermorgen nicht mehr so viel Regen, trotzdem Sonne und Wolken im Mix, ab und an windig. Das Ganze bei 14 bis 17 Grad. Und damit ist 10 Uhr.
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23: Ich bin Joshua Heise. Die Bahnbranche fordert von Verkehrsminister Schnieder eine schnelle Reform der Trassenpreise, also der Schienenmaut, die Unternehmen an die Bahntochter InfraGo zahlen. Flixtrain-Chef Schwemmlein kritisiert im Spiegel, dass die Bahn nicht einfach alle Kosten ungeachtet der Netzqualität umlegen könne. Der EuGH hatte im April die Trassenpreisbremse gekippt. Jetzt drohen höhere Preise im Nahverkehr. Schnieder will die Reform aber erst im Dezember umsetzen. Vor der dänischen Insel Anholt ist ein toter Wal entdeckt worden. Das Tier liegt etwa 75 Meter vor der Küste und ist, wie dänische Medien berichten, wohl schon länger tot. Ob es sich um den mehrfach in der Ostsee gestrandeten Buckelwal handelt, soll jetzt untersucht werden. Diana Kramer berichtet.
24: Erste Bilder zeigen laut dänischen Medien wohl auch, dass die Haut des Tieres auffällig ist. Alles Daten, die darauf hindeuten, dass es sich um den Wal handeln könnte. Der Sender, den der Wal bei seiner Freilassung am 2. Mai in der Nordsee getragen hatte, lieferte bisher keine Daten. Die dänischen Behörden wollen jetzt Gewebeproben entnehmen, um Klarheit zu bekommen.
23: Die Stimmung in der deutschen Wohnungsbaubranche ist so stark eingebrochen wie seit 4 Jahren nicht. Das zeigen Zahlen des IFO-Instituts. Demnach sank der Geschäftsklimaindex von -19,3 auf -28,4 Punkte. So einen krassen Absturz gab es zuletzt im April 2022. Die Stimmung insgesamt ist aber besser. Grund für das Tief sind die geopolitische Unsicherheit sowie Lieferengpässe. Premiere in Polen. Zum ersten Mal ist dort eine gleichgeschlechtliche Ehe eingetragen worden. Die zwei Männer hatten in Berlin geheiratet, weil die polnische Verfassung nur eine Heirat zwischen Mann und Frau anerkennt. Der Europäische Gerichtshof hatte dann im November entschieden, dass gleichgeschlechtliche Ehen in der ganzen EU gültig sind, selbst wenn sie in einem Land wie Polen nicht erlaubt sind.
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22: 3:03, hallo auf den Straßen, es ist alles ruhig, kommt bitte gut und sicher an euer Ziel. Passt aber auf, weil Blitzer stehen etliche auf der B469 Richtung Amorbach zwischen B26 und Großostheim am Parkplatz in der 120er und dann nochmal weiter bei Laudenbach in der 70er-Zone. Außerdem Gegenrichtung Richtung Mainhausen, wenn ihr fahrt auf der 469 zwischen Großostheim und B26, also quasi in beide Richtungen auf der Höhe dann. Auf der A3 Richtung Frankfurt am Offenbacher Kreuz steht einer in der 60er. Der Anhänger steht noch in Stockstadt zwischen Tankstelle und Tomarkt, ortsauswärts in der 50er. Und auf der B43A Richtung Dieburg zwischen Hanau-Wolfgang und Hauptbahnhof in der 100er. So, vielen Dank euch. Solltet ihr noch was entdecken, dann nix wie her damit. Einfach kurz anrufen, kostenlos unter der 0800 66 66 und die 400.
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28: Und da ist es auch heute überwiegend stark bewölkt. Es regnet immer wieder mal. Windig ist es auch zeitweise. Am Nachmittag guckt aber auch mal die Sonne vorbei. Die Temperaturen 11 Grad in der Spitze. Die weiteren Aussichten zeigen, es ändert sich nicht so wirklich viel. Auch morgen sehr wechselhaft. Auch wenn da die Sonne öfter zum Vorschein kommt, es wird doch ein Ticken wärmer mit 14 Grad. Sonntag und Montag dann ein Mix aus Sonne und Wolken bei 16 Grad. Und damit ist es 10:30.
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29: Ich bin Vivian Marx, guten Tag. In Offenbach hat ein Autofahrer einen Schaden von mehr als 120.000 Euro verursacht. Laut Polizei soll der Mann rückwärts in den Außenbereich eines Restaurants gefahren und gegen die Fassade geprallt sein. Dabei wurden unter anderem Tische, Stühle, ein Fenster und die Hauswand beschädigt. Der 32-Jährige fuhr danach offenbar weiter, kam mit seinem stark beschädigten Jaguar aber nur wenige Meter weit. Die Polizei stellte bei ihm Alkoholgeruch fest. Außerdem soll er keinen gültigen Führerschein gehabt haben. Die alte Mainbrücke in Miltenberg wird wieder für schwere Fahrzeuge freigegeben. Die bisherige Sperre für Lkw über 7,5 Tonnen wird aufgehoben. Grund sind neue statische Nachrechnungen. Laut staatlichem Bauamt Aschaffenburg konnte die Tragfähigkeit der Brücke nachgewiesen werden. Die entsprechenden Schilder werden jetzt schrittweise abgebaut. Solange die Schilder aber noch stehen, gilt die Beschränkung weiter. Spätestens Ende Juni soll der Abbau abgeschlossen sein. Im hessischen Teil des Primavera-Landes hat die Polizei bei Drogenkontrollen 24 Strafverfahren eingeleitet. Kontrolliert wurde in der ersten Maiwoche im Kreis Offenbach und im Main-Kinzig-Kreis. 11 Fahrer standen laut Polizei unter THC-Einfluss. Weitere Drogentests reagierten positiv auf Amphetamine und Kokain. Ein Autofahrer soll sogar versucht haben, die Kontrolle mit Fake-Urin zu umgehen. Außerdem stellte die Polizei weitere Verstöße fest, darunter Fahren ohne Führerschein, Kennzeichenmissbrauch und 71 Gramm Marihuana. Der besucherstärkste Tag der Messe Wächtersbach hat für volle Hallen gesorgt. Neben den vielen Angeboten und Ständen ist auch der Blaulichtcampus eröffnet worden. Dort geht es um ein praxisnahes Ausbildungsformat zur technischen Unfallrettung. Ute Metzler, Geschäftsführerin der Messe Wächtersbach, zieht ein positives Tagesfazit.
30: Wir hatten wirklich Wetterprobleme, aber trotzdem, die Besucher haben den Weg zu uns gefunden und haben das vielfältige Angebot in Ruhe genießen können. Und das ist das, was es ausmacht, Verbraucherinformation, auch wenn es mal regnet und kalt ist. Und es ist immer eine Reise wert, die Messe Wächtersbach für die ganze Familie, egal ob die Sonne mal scheint oder nicht.
29: Die Messe Wächtersbach läuft noch bis Sonntag. Und alle Nachrichten aus der Welt gibt's jeder zur vollen Stunde.
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28: Hallo auf die Straßen, es ist 10.32 Uhr. Die A66 Frankfurt-Fulda haben wir zwischen Schlüchtern-Nord und Fliegen. Gefahr durch Fahrzeugteile auf der Fahrbahn. Es stehen da auch zwei Pannenautos auf dem Standstreifen. Bitte vorsichtig unterwegs sein. Blitze haben wir auf der B469 Richtung Amorbach zwischen der Abfahrt B26 und Großostheim am Parkplatz 120 erlaubt. Auf der B43A Richtung Dieburg zwischen Wolfgang und Hauptbahnhof Tempo 100 erlaubt. Nochmal B469 Richtung Amorbach bei Laudenbach in der 70er-Zone wird kontrolliert. Und A3 Richtung Frankfurt am Offenbacher Kreuz in der Baustelle in der 60er-Zone steht auch ein Blitzeranhänger. Wenn ihr noch was entdeckt, lasst uns gerne wissen, kostet ja nichts. Unter 0800 66 66 400.
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23: Ja, da bleiben auch die nächsten Tage recht wechselhaft, wenn auch nicht mehr so dunkelgrau wie die vergangenen Tage. Hier und da setzt sich nämlich auch mal die Sonne am Nachmittag durch, aber Wolken und Regen dominieren heute dennoch und auch morgen. Heute bei 11, morgen bei 14 Grad. Die Aussichten der Sonntag und der Montag, die kommen dann mit in einem Sonne-Wolken-Mix und 17 Grad etwas milder daher. Und damit wird es jetzt 11 Uhr.
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24: Ich bin Joshua Heise. Die Gewerkschaft Verdi hat im Handel für heute zu ersten Warnstreiks aufgerufen. Bundesweit sollen Beschäftigte im Einzelhandel und im Groß- und Außenhandel die Arbeit niederlegen. Für Kunden wird das aber wohl keine Auswirkungen haben. Uli Reitinger berichtet.
25: Beim letzten Mal hat sich dieser Tarifkonflikt über mehr als ein Jahr hingezogen. Am Ende stand ein Plus von insgesamt 14%. Da wirken die Forderungen diesmal fast schon bescheiden. Verdi fordert aktuell 7% mehr Lohn. Die Arbeitgeber sprechen von unrealistischen Forderungen. Angesichts der schwierigen wirtschaftlichen Rahmenbedingungen gebe es dieses Mal kaum Spielraum für Lohnerhöhungen, heißt es.
24: Die Weltgesundheitsorganisation warnt vor einem neuen Trend. Nikotinbeutel, auch Snus genannt, die man sich zwischen Oberlippe und Zahnfleisch klemmt. Das Produkt mache süchtig und habe schwere gesundheitliche Folgen, hieß es. Weil der Zigarettenverkauf zurückgehe, bauten multinationale Tabakkonzerne ihre Produktpalette aus. Die WHO beklagt, dass Snus vor allem als Lifestyle-Produkt für junge Leute vermarktet werden. US-Präsident Trump hat seine China-Reise beendet. Nach 2 Tagen und mehreren Gesprächen mit Staatschef Xi in Peking geht es zurück nach Washington. Vor dem Abflug sprach Trump von fantastischen Handelsdeals, ohne Details zu nennen. Themen waren auch der Iran-Krieg und die Taiwan-Frage. China hatte hier den USA geraten, sich nicht einzumischen. Peking beansprucht die unabhängige Insel für sich. Beim Katholikentag in Würzburg stellt sich Bundeskanzler Merz heute den Fragen junger Menschen. Begleitet wird die Veranstaltung von einer Demo unter dem Motto »Gemeinsam für eine Zukunft ohne Merz und Menschenfeindlichkeit« mit rund 800 angemeldeten Teilnehmenden.
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23: Hallo auf die Straßen, 11:02 ist es. Und da gucken wir auf die A66 Frankfurt-Fulda. Zwischen Schlüchtern Nord und Flieden, da gab es einen Unfall, dadurch stockenden Verkehr. Und in der Gegenrichtung der A66 Fulda-Frankfurt. In Frankfurt haben wir zwischen Schlüchtern Nord und Schlüchtern Süd einen querstehenden LKW und dadurch kommt es zu Stau und stockendem Verkehr. Blitzer! Auf der A3 Richtung Frankfurt am Offenbacher Kreuz in der Baustelle in der 60er Zone steht ein Blitzeranhänger. Auf der B469 Richtung Amorbach zwischen Abfahrt B26 und Großostheim am Parkplatz 120 erlaubt. Dann auf der B469 Richtung Seligenstadt, also Gegenrichtung, zwischen Kleinheubach und Laudenbach in der Tempo 70 Zone wird kontrolliert und weiter im Verlauf zwischen Großostheim und Stockstadt am Parkplatz in der 100er Zone. Außerdem B43a Richtung Dieburg zwischen Wolfgang und Hauptbahnhof. In der 100er Zone auch ein Blitzeranhänger. Wenn ihr noch was entdeckt, lasst uns gerne wissen, kostet nichts. 0800 66 66 400.
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23: Hallo zusammen, schön, dass ihr da seid. 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
25: Ja, und da gibt es auch heute viele dicke Wolken, immer wieder Regen am Nachmittag, aber tatsächlich auch mal ein paar Lichtblicke. Die Temperaturen nicht wirklich prickelnd, 11 Grad mehr sind nicht drin. Die weiteren Aussichten zeigen morgen das Gleiche bei 14 Grad. Sonntag und Montag, da wird es dann so ein bisschen besser. Es bleibt trockener bei 16 Grad. Und damit wird es 11:30.
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26: Ich bin Vivian Marx, guten Tag. In Offenbach hat ein Autofahrer einen Schaden von mehr als 120.000 Euro verursacht. Laut Polizei soll der Mann rückwärts in den Außenbereich eines Restaurants gefahren und gegen die Fassade geprallt sein. Dabei wurden unter anderem Tische, Stühle, ein Fenster und die Hauswand beschädigt. Der 32-Jährige fuhr danach offenbar weiter, kam mit seinem stark beschädigten Jaguar aber nur wenige Meter weit. Die Polizei stellte bei ihm Alkoholgeruch fest, außerdem soll er keinen gültigen Führerschein gehabt haben. Die alte Mainbrücke in Miltenberg wird wieder für schwere Fahrzeuge freigegeben. Die bisherige Sperre für Lkw über 7,5 Tonnen wird aufgehoben. Grund sind neue statische Nachrechnungen. Laut staatlichem Bauamt Aschaffenburg konnte die Tragfähigkeit der Brücke nachgewiesen werden. Die entsprechenden Schilder werden jetzt schrittweise abgebaut. Solange die Schilder aber noch stehen, gilt die Beschränkung weiter. Spätestens Ende Juni soll der Abbau abgeschlossen sein. Im hessischen Teil des Primavera-Landes hat die Polizei bei Drogenkontrollen 24 Strafverfahren eingeleitet. Kontrolliert wurde in der ersten Maiwoche im Kreis Offenbach und im Main-Kinzig-Kreis. 11 Fahrer standen laut Polizei unter THC-Einfluss. Weitere Drogentests reagierten positiv auf Amphetamine und Kokain. Ein Autofahrer soll sogar versucht haben, die Kontrolle mit Fake-Urin zu umgehen. Außerdem stellte die Polizei weitere Verstöße fest, darunter Fahren ohne Führerschein, Kennzeichenmissbrauch und 71 Gramm Marihuana. Der besucherstärkste Tag der Messe Wächtersbach hat für volle Hallen gesorgt. Neben den vielen Angeboten und Ständen ist auch der Blaulicht-Campus eröffnet worden. Dort geht es um ein praxisnahes Ausbildungsformat zur technischen Unfallrettung. Ute Metzler, Geschäftsführerin der Messe Wächtersbach, zieht ein positives Tagesfazit.
27: Wir hatten wirklich Wetterprobleme, aber trotzdem, die Besucher haben den Weg zu uns gefunden und haben das vielfältige Angebot in Ruhe genießen können. Und das ist das, was es ausmacht, Verbraucherinformation, auch wenn es mal regnet und kalt ist. Und es ist immer eine Reise wert, die Messe Wächtersbach für die ganze Familie, egal ob die Sonne mal scheint oder nicht.
26: Die Messe Wächtersbach läuft noch bis Sonntag. Und alle Nachrichten aus der Welt gibt's jeder zur vollen Stunde.
25: Danke, Vivian.
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25: So, hallo auf die Straßen, 11.32 Uhr ist es. Und da haben wir eine Meldung, betrifft die A66 Frankfurt-Fulda. Zwischen Schlüchtern Nord und Flieden, da ist auf dem Standstreifen eine Ölspur, dadurch bitte stockenden Verkehr, hier vorsichtig unterwegs sein. Die Gegenrichtung der A66 Fulda-Frankfurt, zwischen Schlüchtern Nord und Schlüchtern Süd, da gab es einen Unfall, Fahrbahn ist auf einen Fahrstreifen verengt. Die Polizei bittet, diesen Bereich weiträumig zu umfahren. Blitzer A3 Richtung Frankfurt am Offenbacher Kreuz in der 60er Zone, ja, in der Baustelle, das ist unter der Brücke. Dann auf der B469 Richtung Amorbach zwischen der Abfahrt B26 und Großostheim, da am Parkplatz, das ist eine 120er Zone. Auf der B469 Richtung Seligenstadt steht einer zwischen Kleinheubach und Laudenbach, 70 erlaubt. Und weiter im Verlauf zwischen Großostheim und Stockstadt am Parkplatz, da ist 100 erlaubt. Die B43A Richtung Dieburg haben wir noch, zwischen Wolfgang und Hauptbahnhof wird auch kontrolliert, 100 erlaubt. Noch was entdeckt? Lasst uns gerne wissen, kostet nichts. 0800 66 66 400.
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Enrique Iglesias bei Radio Primavera. Wir gucken nochmal auf die Straße, haben ein kurzes Verkehrsupdate. Die A66 Frankfurt-Fulda macht da Probleme zwischen Schlüchtern Nord und Flieden. Da haben wir einen Unfall, da wird auch eine Ölspur beseitigt. Dadurch kommt es zu Stau und stockendem Verkehr. Sowas haben wir auch auf der Gegenrichtung A66 Fulda-Frankfurt. Zwischen Schlüchtern Nord und Schlüchtern Süd ein Unfall. Die Fahrbahn ist auf einen Fahrstreifen verengt. Die Polizei bittet, diesen Bereich, wenn möglich, weiträumig zu umfahren. Wir behalten das natürlich im Blick und euch hier bei Radio Primavera auf dem Laufenden. Wünschen eine gute und vor allem sichere Fahrt, da wo es geht.

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0: So, und da haben wir heute zwei ganz unterschiedliche Destinationen für euch. Zum einen Norwegen. Ja, da zeigt sich rund um Oslo, Bergen und die Fjorde gerade die perfekte Mischung aus Ruhe und Natur. 18 Grad, klare Luft, Wasserfälle, grüne Berge und diese Landschaften, bei denen man automatisch entschleunigt wird. Dazu lange, helle Abende und irgendwo mitten am Fjord sitzen, klingt schon ziemlich gut, oder? Oder Marokko liefert halt komplettes Kontrastprogramm. In Marrakesch und Agadir gibt Sonne satt bei 31 Grad. Tagsüber durch die Souk schlendern heißt das, den Duft von Gewürzen in der Luft spüren, später Minztee auf der Dachterrasse genießen und überall eben dieser orientalische Flair. Also egal ob Fjord oder Wüste, Fernweh ist heute bei diesem Wetter definitiv erlaubt. Schöne Zeit wünsche ich.
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30: Ja, und das ist nicht viel anders als die vergangenen Tage. Die Eisheiligen sind immer noch im vollen Gange. Heute viele dicke Wolken, immer wieder Regen. Am Nachmittag aber auch mal so ein paar Lichtblicke. Die Temperaturen, mehr als 11 Grad kriegen wir nicht. Die weiteren Aussichten zeigen morgen ähnlich wie heute bei 14 Grad. Der Sonntag und Montag, die werden dann etwas besser und mit 16 Grad auch etwas milder. Und damit ist es genau 12 Uhr.
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31: Ich bin Joshua Heise. Wegen der konstanten Wohnungsknappheit müsste die Wohnungsbaubranche eigentlich boomen. Trotzdem ist die Stimmung bei den Wohnungsbauern laut IFO-Institut so stark eingebrochen wie seit rund 4 Jahren nicht mehr. Uli Reitinger berichtet.
32: Die Bundesregierung will vor allem mit schnelleren Genehmigungen für mehr Wohnungen sorgen. Und das hat auch erstmal geklappt. Im vergangenen Jahr wurden zumindest fast 11% mehr Wohnungen genehmigt. Das ist in der Baubranche aber noch nicht angekommen. Mehr als 40% klagen immer noch über einen Auftragsmangel. Lieferengpässe bei der Versorgung mit Grundstoffen sorgen außerdem weiter für große Unsicherheiten.
31: Der Iran-Krieg wird die Konjunktur in Deutschland im zweiten Quartal ausbremsen. Davon geht das Wirtschaftsministerium im neuesten Monatsbericht aus. Steigende Preise, Lieferkettenprobleme und Unsicherheiten belasteten Unternehmen und Haushalte, hieß es. Die Regierung hatte ihre Wachstumsprognose für dieses Jahr zuletzt nach unten korrigiert, auf nur noch 0,5%. Großbritanniens Premier Starmer steht mit dem Rücken zur Wand. Nach den miserablen Kommunalwahlen und dem Rücktritt von Gesundheitsminister Streeting droht jetzt eine interne Revolte bei der Labour-Partei. Ein Abgeordneter will sein Mandat niederlegen, um Andy Burnham ins Parlament zu holen. Burnham ist aktuell Bürgermeister von Manchester und gilt als beliebtester Labour-Politiker des Landes, also ein potenzieller Rivale. Die Gewerkschaft Verdi hat für heute zu Warnstreiks im Handel aufgerufen. Wir Kunden dürften davon aber nichts mitbekommen. In Frankfurt, Hamburg, Stuttgart und Dortmund finden Demos statt. Ein erstes Angebot der Arbeitgeber hat Verdi als vergiftet abgelehnt, da es nicht einmal die Inflation ausgleichen würde. Die Gewerkschaft fordert 7% mehr Lohn, mindestens 225 Euro. Die Arbeitgeber hatten zuletzt eine Erhöhung um 3,5% in 2 Schritten angeboten.
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30: So, hallo auf die Straßen. 12:02 ist es. Und da haben wir eine Meldung von der A66 Fulda-Frankfurt. Zwischen Schlüchtern Nord und Schlüchtern Süd, da gab es einen Unfall. Es kommt hier zu Stau und stockendem Verkehr. Es ist nämlich auf einen Fahrstreifen verengt. Bitte, wenn möglich, diesen Bereich weiträumig umfahren. Dann haben wir Blitzer. Einer steht auf der A3 Richtung Frankfurt am Offenbacher Kreuz in der Baustelle unter der Brücke in der 60er-Zone. Das ist ein Blitzer-Anhänger. Auf der B469 Richtung Amorbach, da steht ein Blitzer zwischen B26 und Großostheim am Parkplatz, 120er-Zone. B569 Richtung Seligenstadt zwischen Kleinheubach und Laudenbach in der Tempo-70-Zone und im weiteren Verlauf zwischen Großostheim und Stockstadt am Parkplatz, da ist aber nur 100 erlaubt. Als in der Gegenrichtung, ne? Also, wenn ihr noch was entdeckt, lasst uns gerne wissen, kostet ja nichts, unter 0800 66 66 400.
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30: Hallo zusammen.

0: Hier ist euer Wohlfühlradio Primavera. Es ist der 15. Mai und in Aschaffenburg, da wird der August wieder ziemlich musikalisch, denn die Sommerbühnen gehen in die nächste Runde. Nachdem das Ganze letztes Jahr so richtig gut angekommen ist, wird die Bühne auch dieses Jahr wieder zum großen Open-Air-Treffpunkt. Heißt, feiern, Live-Musik genießen, lachen, zuschauen, tanzen. Und diesmal ist wirklich für alle was dabei. Sogar die Kids kommen auf ihre Kosten. Wann es genau losgeht, das hat uns Jörg Farbig vom Kulturamt Aschaffenburg schon mal verraten.
1: Die Sommerbühne auf dem Campus der Technischen Hochschule Aschaffenburg, veranstaltet vom Kulturamt mit den Partnern Kolossal, Sound of Liberation, Heavy Grounds, Bass Festival, findet statt vom 14. August bis zum 12. September. Wir freuen uns auf euren Besuch.
0: Also der Sommer in Aschaffenburg dürfte definitiv nicht langweilig werden. Das komplette Programm und die Tickets findet ihr schon auf der Website vom Kulturamt. 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
25: Ja, gute Nachricht, am Nachmittag guckt immer mal die Sonne zwischen den dicken Wolken hervor, auch wenn wir den Regen nicht ganz loswerden und die dicken Wolken. Ja, 11 Grad, mehr kriegen wir auch nicht dazu. Die weiteren Aussichten zeigen morgen ähnlich wie heute bei 14 Grad. Sonntag und Montag, da gibt es einen Mix aus Sonne und Wolken, also richtig freundlich bei 17 Grad. Und damit wird es jetzt 12:30.
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26: Ich bin Marlene Dietscheid. Guten Tag. In Offenbach ist ein Jaguar rückwärts in ein Restaurant gekracht. Der Fahrer soll danach noch versucht haben zu flüchten. Kam mit dem völlig beschädigten Auto aber nur wenige Meter weit. Vivian Marx.
27: Passiert ist das Ganze am frühen Donnerstagmorgen gegen kurz vor 17:30. Nach Angaben der Polizei fuhr das Auto in den Außenbereich eines Restaurants in der Offenbacher Ludwigstraße. Dabei wurden unter anderem Tische, Stühle, Deko, ein Fenster und die Hauswand massiv beschädigt. Danach soll der Fahrer noch versucht haben, wegzufahren. Weit kam er aber nicht, weil der Jaguar selbst total kaputt war. Die Polizei nahm kurz darauf einen 32-Jährigen vorläufig fest. Bei ihm wurde Alkoholgeruch festgestellt, ein Atemtest ergab rund 1 Promille. Außerdem soll der Mann keine gültige Fahrerlaubnis gehabt haben.
26: Wegen der rasanten Fahrweise eines Busfahrers zwischen Rodenbach und Hanau ist ein Säugling verletzt worden. Das hat die Polizei jetzt bekannt gegeben. Eine Frau war mit ihrem Kinderwagen in Rodenbach in die Linie 52 in Richtung Hanau eingestiegen. Weil der Bus offenbar Verspätung hatte, sollte der Fahrer zügig unterwegs gewesen sein. Auf der B43 passierte es dann. Der Kinderwagen kippte um, mit dem Säugling drin. Das kleine Mädchen erlitt Prellungen und Schürfwunden und musste sogar stationär im Krankenhaus aufgenommen werden. Die Polizei sucht jetzt weitere Fahrgäste aus dem Bus, die etwas zur Fahrweise des Fahrers sagen können. Die alte Mainbrücke in Miltenberg wird wieder für schwere Fahrzeuge freigegeben. Seit dem Jahr 2021 galt dort eine Sperre für Fahrzeuge über 7,5 Tonnen. Lilly Tunsch-Goll.
0: Für normale Autos ändert sich auf der alten Mainbrücke in Miltenberg nichts. Spannend ist die Nachricht vor allem für LKW und andere schwere Fahrzeuge. Seit Januar 2021 war die Brücke für Fahrzeuge über 7,5 Tonnen Gesamtgewicht gesperrt. Jetzt liegen neue statische Nachrechnungen vor. Laut dem staatlichen Bauamt Aschaffenburg konnte die Tragfähigkeit der Brücke nachgewiesen werden. Deshalb gibt es technisch keinen Grund mehr für die Gewichtsbeschränkung. Die Gewichtsbeschränkung über 7,5 Tonnen wird jetzt schrittweise aufgehoben. Wichtig ist aber, solange die Schilder noch stehen, gilt die Beschränkung weiter. Spätestens Ende Juni sollen alle Schilder abgebaut sein. Dann dürfen auch schwere Fahrzeuge wieder über die alte Mainbrücke fahren.
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1: Hallo auf die Straßen, es ist 12 Uhr, gleich 32 Minuten und da haben wir keine Störungsmeldungen mehr vorliegen, aber ein paar Blitzer. Einer, ja, auf der A3 Richtung Frankfurt, Offenbacher Kreuz, in der Baustelle unter der Brücke, in der 60er-Zone, da steht ein Blitzeranhänger. Auf der B469 Richtung Amorbach, zwischen B26 und Großostheim am Parkplatz, da ist 120 erlaubt. Die B469 Richtung Seligenstadt, da haben wir einen zwischen Kleinheubach und Laudenbach in der Tempo-70-Zone und im weiteren Verlauf zwischen Großostheim und Stockstadt am Parkplatz, da ist 100 erlaubt. Habt ihr noch was entdeckt? Lasst uns gerne wissen, kostet nichts. 0800 66 66 400.
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0: der Secret Service in der Primavera Mittagsshow an diesem Freitag. Und jetzt mal Hand aufs Herz. Wisst ihr noch, was eure allererste Erinnerung im Leben ist? Vielleicht der erste Urlaub am Meer, der Geruch bei Oma in der Küche oder dieser eine Sturz vom Bobbycar, den die Familie bis heute erzählt. Genau das haben wir die Menschen im Primavera-Land mal gefragt. Lele aus unserer aktuellen Redaktion hat sich die Antworten angehört und erzählt uns mal ein paar davon.
1: Also da kann ich mich jetzt tatsächlich gar nicht entscheiden. Zum Beispiel Walter aus Aschaffenburg erinnert sich noch daran, dass er früher immer zugesehen hat, wie seine Großmutter Gänse gezupft hat. Und dann gab es auch noch Kaffee und Kuchen. Das war definitiv sein persönliches Highlight. Dann gibt es auch noch Lena aus Meinerschaff. Ihre erste Erinnerung ist, wie sie ihr Kuscheltier verloren hat. Das hat sie nämlich aus Versehen oder vielleicht auch bewusst eingebuddelt und leider nie wiedergefunden. Zum Glück gab es aber schnell ein neues für sie. Und die erste Erinnerung von Frank aus Niedernberg ist, wie ihm ein Apfel den Berg heruntergekullert ist. Es können also manchmal auch total banale Momente sein und dafür gibt es tatsächlich eine Erklärung.
0: Und die Erklärung dazu gibt uns die Gladbacher Heilpraktikerin für Psychotherapie Ina Schürmann in der aktuellen Ausgabe der Prima Sonntag am Wochenende. Und dazu natürlich noch viele weitere interessante Geschichten mehr.

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34: Ja, scheint gerade noch die Sonne, zieht es sich im nächsten Moment auch wieder zu und es regnet. Windig ist es auch noch dazu. Ja, es ist wechselhaft und so geht's auch weiter. Heute bei 11 Grad, morgen bei 14, Sonntag und Montag dann ja recht schön. Vorsichtig formuliert mit einem Mix aus Sonne und Wolken und 16 Grad. Und damit wird es 13 Uhr.
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35: Ich bin Joshua Heise. Bundeskanzler Merz hat zugegeben, dass es in der schwarz-roten Koalition gerade nicht gut läuft. Beim Katholikentag in Würzburg sagte er, zur Demokratie gehöre Streit, der aber Ergebnisse liefern müsse. Er räumte ein, die Regierung streite im Augenblick sehr viel und bringe zu wenig Ergebnisse. Man müsse beweisen, dass es möglich sei, in der politischen Mitte Lösungen zu finden. US-Präsident Trump ist sichtlich zufrieden mit seiner China-Reise. Kurz vor seinem Rückflug nach Washington sprach er im chinesischen Staatsfernsehen von fantastischen Handelsdeals. Er sei zuversichtlich, dass die Länder ihre Beziehungen vertiefen könnten. Trump hat Xi zum Gegenbesuch in die USA eingeladen. Sollte er dem zustimmen, soll dieser im September stattfinden. Billy Idol wird bei den American Music Awards für sein Lebenswerk geehrt. Der britische Rocksänger bekommt die Auszeichnung laut Veranstalter am 25. Mai in Las Vegas verliehen. Dabei soll er auch ein Medley seiner größten Hits spielen. In den 80er Jahren galt Idol als Inbegriff des Mainstream-Punk und lieferte Welthits wie White Wedding oder Rebel Yell. Großereignisse der Welt, beeilt euch, denn der Witz XY vor GTA 6 könnte bald nicht mehr ziehen. In der Videospielbranche verdichten sich die Hinweise, dass die Promophase für das neue Game schon am Montag beginnen könnte. Medienberichten zufolge ist eine durchgesickerte interne E-Mail der Auslöser der Gerüchte. Wann GTA 6 erscheint, ist noch nicht bestätigt. Es wird aber über einen Start im November spekuliert.
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5: Hallo auf die Straßen. Es ist 2:02 und haben wir keine Störungsmeldungen, aber Blitzer. Einer auf der A3 Richtung Frankfurt am Offenbacher Kreuz in der Baustelle. Unter der Brücke ist das 60er-Zone. Da steht ein Blitzeranhänger. So einer steht auch auf der B469 Richtung Amorbach zwischen der Abfahrt B26 und Großostheim am Parkplatz 120 erlaubt. Auf der B469 Richtung Seligenstadt, also Gegenrichtung zwischen Kleinheubach und Laudenbach, wird kontrolliert in der Tempo 70 Zone und im weiteren Verlauf zwischen Großostheim und Stockstadt am Parkplatz, und da ist eine 100er Zone. Wenn ihr noch was entdeckt, Stau, Blitzer, Gegenstände auf der Fahrbahn, dann lasst uns gerne wissen, kostet nichts. 0800 66 66 400.
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5: Hallihallo.

0: Das ist eine richtig schöne Nummer von den Pointer Sisters hier bei Radio Primavera. Freitag ist es und morgen, da gibt es wieder jede Menge Glitzer, Drama und Punkte, die keiner versteht. ESC-Finale in Wien steht an und Sarah Engels singt für Deutschland Fire und ist fest im Finale gesetzt. Warum Deutschland nicht durchs Halbfinale muss, weiß meine Kollegin Julia Wasilkow.
1: Deutschland gehört zu den sogenannten Big Five. Das sind die fünf Länder, die den Eurovision Song Contest finanziell am stärksten unterstützen. Neben Deutschland sind das noch Frankreich, Italien, Spanien und Großbritannien. Weil diese Länder einen großen Teil der Kosten tragen, sind sie jedes Jahr automatisch fürs Finale gesetzt. Dazu kommt noch das Gewinnerland vom Vorjahr. Heißt, Deutschland muss nicht erst durchs Halbfinale, sondern darf direkt auf die große ESC-Bühne.
0: Also, den Finalplatz gab's für Deutschland ohne Zittern. Die Punkte zum Sieg muss sich Sarah Engels morgen allerdings selbst ersingen. Unsere Daumen sind gedrückt. Hoffen wir, dass es ganz oft heißt, Germany 12 points.

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25: Ja, scheint im Moment noch die Sonne. Im anderen Moment hängen dann schon wieder dicke Wolken da oben und es regnet. Windig ist es auch. Die Temperaturen kommen heute über 11 Grad nicht hinaus. Und die weiteren Aussichten zeigen morgen ähnlich wie heute bei 14 Grad. Sonntag und Montag, ja, da gibt es dann einen recht freundlichen Sonne-Wolken-Mix bei 16, 17 Grad. Und damit wird es gleich 1:30.
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26: Ich bin Marlene Dietscheid, guten Tag. Ein 22-Jähriger soll in Offenbach drei Autos in einem Parkhaus beschädigt haben und einen Schaden von rund 20.000 Euro verursacht haben. Der Mann soll mit einem Schlagstock auf die Fahrzeuge eingeschlagen haben. Aus einem BMW soll er außerdem mehrere Wertgegenstände gestohlen haben. Die Polizei nahm den 22-Jährigen kurz darauf vorläufig fest. Bei ihm fanden die Beamten unter anderem einen Fahrzeugschein aus einem der beschädigten Autos. Der Mann hatte laut Polizei 1,1 Promille und musste mit auf die Wache. Schlägerei bei Vatertags Schoppe-Kicker-Turnier in Maintal. Auf dem Sportgelände an der Hanauer Straße soll es zu einer Auseinandersetzung zwischen zwei Mannschaften gekommen sein. Nach Angaben der Polizei gab es während eines Spiels erst einen verbalen Streit. Dann soll ein 36-Jähriger von einem Gegenspieler mit der Faust ins Gesicht geschlagen worden sein. Danach kam es zu einer Rangelei mit mehreren Personen, sodass die Polizei eingreifen und die Beteiligten trennen musste. Für beide Mannschaften war das Turnier danach beendet. Die alte Mainbrücke in Miltenberg wird wieder für schwere Fahrzeuge freigegeben. Seit dem Jahr 2021 galt dort eine Sperre für Fahrzeuge über 7,5 Tonnen. Lilly Tunschgoll.
27: Für normale Autos ändert sich auf der alten Mainbrücke in Miltenberg nichts. Spannend ist die Nachricht vor allem für LKW und andere schwere Fahrzeuge. Seit Januar 2021 war die Brücke für Fahrzeuge über 7,5 Tonnen Gesamtgewicht gesperrt. Jetzt liegen neue statische Nachrechnungen vor. Laut dem staatlichen Bauamt Aschaffenburg konnte die Tragfähigkeit der Brücke nachgewiesen werden. Deshalb gibt es technisch keinen Grund mehr für die Gewichtsbeschränkung. Die Gewichtsbeschränkung über 7,5 Tonnen wird jetzt schrittweise aufgehoben. Wichtig ist aber, solange die Schilder noch stehen, gilt die Beschränkung weiter. Spätestens Ende Juni sollen alle Schilder abgebaut sein. Dann dürfen auch schwere Fahrzeuge wieder über die alte Mainbrücke fahren.
26: Und das passiert heute noch im Primavera-Land. In Keilberg feiert der Obst- und Gartenbauverein sein 30-jähriges Bestehen an der Fahrscheune. Und in Aschaffenburg können sich Interessierte als Sprach- und Kulturvermittler bewerben. Und alle Nachrichten aus der Welt gibt's wieder zur vollen Stunde.
25: Danke, Marlene.
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25: So, hallo auf den Aberblitzer. Auf der A3 Richtung Frankfurt am Offenbacher Kreuz in der 60er-Zone in der Baustelle unter der Brücke. Auf der B569 Richtung Amorbach zwischen B26 und Großostheim am Parkplatz 120 erlaubt. Auf der B569 Richtung Seligenstadt zwischen Kleinheubach und Laudenbach in der Tempo-70-Zone und da im weiteren Verlauf zwischen Großostheim und Stockstadt auch am Parkplatz und das ist eine 100er-Zone. Wenn ihr noch was entdeckt, lasst uns gerne wissen. Kostet nichts. 0800 66 66 66 und die 400.
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0: Freitag ist es, der 15. Mai, und da feiern wir 39 Jahre Radio Primavera. Auch ab 2 live auf der Messe in Wächtersbach. Da übernimmt gleich Max Osberger das Mikrofon. Und zu ihm sagen wir auch Happy Birthday. Denn auch er wird ein Jahr älter und weißer. Also noch lange nicht auf dem Kopf natürlich. Die Grauen, die lassen noch ein bisschen auf sich warten. Max, lass dir gratulieren. Was hast du denn heute in deiner Radio Primavera und Max Osberger Geburtstagssendung zu bieten?
1: Ja, hallo Liane. Es kann doch kein Zufall sein, dass Radio Primavera und ich am selben Tag Geburtstag haben. Das Alter stimmt jetzt nicht ganz überein. Mehr will ich aber gar nicht verraten. Es ist ja eh nur eine Zahl, ne? Aber wie könnten wir denn den Primavera-Geburtstag besser feiern als mit einer Live-Sendung nochmal hier auf der Messe Wächtersbach, an der ihr auch alle teilnehmen könnt? Kommt mich gerne besuchen, unser Team hier. Die Geschenke, die bekommen natürlich nicht ich, die bekommt ihr. Wir haben ja hier auf der Dolce Vita Reiseclub Bühne jede Stunde unser Glücksrad. Da könnt ihr euch tolle Gutscheine erdrehen. Außerdem könnt ihr euch hier auch noch registrieren fürs Dolce Vita Reiseclub Gewinnspiel. Es geht für 2 Personen für eine Woche nach Kroatien an die goldene Küste Istriens. Und dann haben wir hier einfach nochmal eine schöne Geburtstagssendung. Hier live aus diesem wundervollen Strandbereich. Da können wir bei einem Cocktail auch mal anstoßen und uns zuprosten. Und ihr seid alle herzlich eingeladen, hier nochmal vorbeizuschauen.
0: Ja, und dem ist nichts mehr hinzuzufügen. Habt Spaß und feiert schön. In diesem Sinne wünscht euch Liane Wirzberger jetzt einen tollen Nachmittag und dazu

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29: Es ist heute schon mal sehr viel sonniger als in den letzten Tagen, gerade auch hier auf dem Wächtersbacher Messegelände. Da ist die Sonne gerade schön da. Wir haben aber auch einige dichte Wolken natürlich, die über das Primavera-Land hinwegziehen und auch immer wieder mal einen Schauer mitbringen. Und es ist auch weiter windig bei uns. Die Temperaturen heute bei maximal 14 Grad. In der Nacht, da ist es meistens trocken bei 6 bis 2 Grad. Schauen wir noch aufs Wochenende. Da haben wir dann die Eisheiligen überstanden. Das merken wir bereits morgen. Da ist es etwas milder bei bis 17 Grad. Ein Mix aus Sonne und dichten Wolken. Örtliche Schauer sind mit dabei. Auch am Sonntag, da haben wir dann knapp 20 Grad immerhin wieder. Und damit ist es 14 Uhr.
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30: Ich bin Gregor Jose Moser. Bundesjustizministerin Hubig will härter gegen überhöhte Preise beim Ticketverkauf vorgehen. Die SPD-Politikerin sagte der Bild-Zeitung, Konzerte und Fußballspiele dürften nicht nur für die sein, die sich die horrenden Preise auf dem Zweitmarkt leisten könnten. Dieser soll deshalb reguliert werden nach dem Vorbild anderer Länder. Zuvor hatten Künstler und Veranstalter in einem offenen Brief strengere Regeln gegen Ticketabzocke gefordert. Bundeskanzler Merz hat Kommunikationsprobleme eingeräumt. Auf dem Katholikentag in Würzburg sagte der CDU-Chef, er müsse seine Botschaften besser erklären. Laut ARD Deutschland-Trend sind nur noch 13% mit der Bundesregierung zufrieden. Merz' persönlicher Zustimmungswert liegt bei 16%. Die Regierung ringt derzeit um große Reformen in der Renten-, Steuer- und Arbeitsmarktpolitik. Glücksspiel kann süchtig machen, heißt es immer wieder. Der Bundesdrogenbeauftragte Streeck will vor allem gegen illegales Glücksspiel vorgehen. Das seien keine harmlosen Automaten im Hinterzimmer, sondern organisierte Kriminalität, Geldwäsche und erhebliche Gewinne auf Kosten suchtkranker Menschen, so der CDU-Politiker gegenüber dem Redaktionsnetzwerk Deutschland. Er fordert deshalb eine engere Zusammenarbeit von Bund und Ländern. Wer wird der nächste James Bond? Amazon MGM Studios hat jetzt offiziell bekannt gegeben, dass das Casting für den nächsten 007-Darsteller läuft. Der Prozess wird dabei so geheim gehalten wie die Missionen des MI6-Agenten selbst. Auf Social Media schreibt das Studio, man werde weitere Details nennen, wenn der Zeitpunkt gekommen sei.
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29: Jetzt noch was kurz nach 2. Wir schauen auf die Straßen. Auf der B469 bitte aufpassen in Richtung Seligenstadt. Zwischen Niedernberg und Groß-Ostheim, da liegt ein Eimer auf der Fahrbahn. Also da gut aufpassen, nicht, dass dann der Tag im Eimer ist. Ne? Dann haben wir noch die A66 Richtung Frankfurt, aktuell zwischen Schlüchtern Nord und Schlüchtern Süd. Der rechte Fahrstreifen gesperrt nach einem Unfall, da laufen gerade die Aufräumarbeiten. Blitzer habe ich auch noch, nicht zu schnell fahren auf der A3 Richtung Frankfurt am Offenbacher Kreuz in der 60er-Zone. Da wird in der Baustelle geblitzt. Dann B469 Richtung Miltenberg, weiterhin zwischen B26 und Großostheim am Parkplatz in der 120er-Zone. Die andere Richtung der B469 Richtung Seligenstadt. Da haben wir einen Blitzer zwischen Kleinheubach und Laudenbach in der 70er-Zone und nochmal zwischen Großostheim und Stockstadt am Parkplatz in der 100er-Zone. Könnt ihr noch was ergänzen? Dann meldet euch gerne bei mir im Studio, im gläsernen Studio hier in Wächtersbach. Da könnt ihr mich auch erreichen unter der 0800 66 66 400. Dankeschön und eine gute Fahrt.
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29: Herzlich willkommen, der Freitag läuft, der Brückentag und damit auch ein weiterer wunderbarer Messetag hier in Wächtersbach mit unserem Live-Radio. Und da kommen heute ganz besonders viele Primavera-Hörer vorbei, habe ich das Gefühl. Natürlich auch, um unserem Sender zu gratulieren zu unserem 39. Geburtstag. Jetzt habe ich hier unsere treue Hörerin, die Patricia.
3: Hallo allen, zu allen in die Runde. Ich gratuliere Primavera, allen davor und danach, die dazugehören, zu ihrem 39. Geburtstag. Hoffe, ihr seid noch weitere 39 Jahre da.
29: Mindestens.
3: Ah ja, ich hoffe so.
29: Auch dank dir, weil du uns ja regelmäßig einschaltest und du beteiligst dich auch immer wieder am Programm, gell?
3: Ja, ich gebe mein Bestes. Also wenn ich auf der Straße unterwegs bin, sehe irgendwas, die Nummer ist schon gespeichert, sag ich meinem Auto, ruf mal Primavera an und melde ganz gerne die Blitzer.
29: Ja, deswegen sind wir auch immer so top aktuell, weil ganz viele nette Menschen hier uns immer anrufen, so wie auch eben die Patricia. Ja, dann hab jetzt noch einen schönen Messetag. Danke, dass
3: Danke euch auch.
29: Vorbeigeschaut hast.
3: Und kommt mal auf die Messe. Es ist wirklich gutes Wetter, es ist trocken. Es sind tolle Moderatoren hier bei Primavera, die immer ein Lächeln drauf haben. Kommt einfach vorbei.
29: Dem ist jetzt nichts mehr hinzuzufügen. Jetzt machen wir mal schöne Musik hier. Die gibt's auch auf der Wächtersbacher Messe hier von Primavera. The Time of My Life. Könnte nichts Passenderes geben, würde ich sagen. Keine Angst, wir machen jetzt auch nicht die Hebefigur hier, oder? Ja.

0: Mit Aretha Franklin begleiten wir euch durch diesen Brückentag. Hier ist Radio Primavera. Alle, die frei haben, ja, herzlichen Glückwunsch. Genießt eure Freizeit. Und alle, die heute bei der Arbeit die Stellung halten, viel Erfolg für euch, für alles, was heute so auf euch wartet an Herausforderungen. Natürlich freuen wir uns über jeden, der heute auch wieder den Weg zu uns findet. Wir senden heute nochmal direkt von der Messe Wächtersbach aus. Das heißt, ihr könnt mich nicht nur im Radio bei Primavera hören, sondern ihr könnt das Ganze auch direkt sehen, unser Team kennenlernen, wenn ihr jetzt noch auf die Messe kommt. Da sitze ich hier im Außenstudio. Das steht auf unserer Dolce Vita Reiseclub Bühne. Wir haben ja hier einen tollen Strandbereich drumherum. Da gibt es Cocktails, Liegestühle, Palmen. Das Wetter ist ja auch etwas beständiger. Jetzt gerade scheint schön die Sonne. Und wir feiern hier ja auch zusammen den Primavera-Geburtstag natürlich. 39 Jahre lang gibt es jetzt schon euren Sender aus der Region. Und es sind jetzt auch schon einige Hörer vorbeigekommen, um uns zu gratulieren, und die gratulieren bei dieser Gelegenheit auch mir, weil meine Kollegen, die konnten es nicht lassen, die haben direkt mal ausgeplaudert, dass auch ich heute ein Jahr älter werde. Und da hat auch diese treue Hörerin hier bei unserer Bühne vorbeigeschaut, habe ich mich sehr gefreut.
1: Die Ute aus Aschaffenburg.
0: Extra hergekommen, warum?
1: Extra hergekommen, um euch die Glückwünsche auszusprechen.
0: Das ist schön, und gleichzeitig hast du hier auch noch die Möglichkeit, über die Messe zu gehen.
1: Genau. Das tun wir jetzt auch noch machen. Meine Bekannte war noch nicht da und da gehe ich heute nochmal mit ihr. Aber das war mir eine Ehre, euch die Glückwünsche auszusprechen. Und dass ich ja noch einen doppelten Geburtstag habe, das ist ja toll.
0: Ja, ich wollte es ja eigentlich gar nicht so sehr in den Fokus rücken.
1: Primavera oder du?
0: Das verrate ich nicht.
1: Gut.
0: Was schätzt du denn? Also Primavera ist 39 geworden.
1: 39 heute geworden. Ich weiß, ich bin ja Primavera-Hörer. Du bist noch kein 39.
0: Das lassen wir jetzt mal so stehen. Genau. Wie lange hörst du uns denn schon?
1: Seit Anfang an.
0: Als wir angefangen haben im Jahr 1987.
1: Genau, da habe ich angefangen. Und der erste, mir fällt der Name gar nicht mehr, der damals auch bei Primavera war. Und dann so und so im Auto, wegen der Blitze. War mir immer gewandt und da hatte ich auch immer Primavera an. Und ja, ich bin zufrieden mit eurem Sender und höre es heute noch.
0: Das ist schön, und dank dir und vielen anderen Hörern gibt es uns halt einfach auch schon so lange.
1: Ne? Genau, und ihr macht ein super Programm.
0: Das geht runter wie Öl. Dann wünsche ich dir jetzt noch einen schönen Messetag. Schön, dass du da warst.
1: Einen schönen Geburtstag, ne? Also lasst euch feiern. Tschüss.
0: Das machen wir. Also wir feiern heute zusammen mit euch den Primavera-Geburtstag und auch den Start ins Finale. Messewochenende natürlich hier in Wächtersbach. Es gibt viel Programm, Musik von Sunrise gleich auf der Bühne ab 15 Uhr. Aus Südtirol wird sehr zünftig. Und heute Abend dann auch noch Phil Collins, Markus Kunkel und seine Truppe. Die covern Phil Collins und Genesis dann ab 21 Uhr. Da könnt ihr euch an der Abendkasse auch noch die Tickets sichern. Und ich freue mich wirklich sehr, wenn ihr heute bis 18 Uhr wieder vorbeischaut, hier im Außenbereich an der Dolce Vita Reiseclub Bühne von Radio Primavera. Tracy Chapman habe ich jetzt hier für euch im Wohlfühlradio. Schönen Nachmittag.

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23: Die gute Nachricht ist, es ist heute der letzte Tag der Eisheiligen und in den nächsten Tagen wird es dann auch wieder wärmer, aber es ist weiterhin wechselhaft. Also auch heute, die Sonne ist immer wieder schön da zwischen den Wolken, aber es ist weiter windig. Ihr müsst auch jederzeit mit Regen rechnen. Temperaturen liegen zwischen 11 und 14 Grad. Morgen dann schon ein Tick milder mit bis 17 Grad und am Sonntag an die 20 Grad bei Sonne, Wolken und immer mal wieder einem örtlichen Schauer. Und damit haben wir es 14:30.
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24: Ich bin Marlene Dietscheid, guten Tag. Mit 145 Kilometer die Stunde über die B448 bei Obertshausen. In Offenbach müssen sich zwei 19-Jährige wegen des Verdachts auf ein verbotenes Autorennen verantworten. Nach Angaben der Polizei sollen die beiden am Abend beim Auffahren auf die B448 nebeneinander angehalten und den Verkehr behindert haben. Danach beschleunigten beide stark in Richtung Obertshausen. Einer der Fahrer überholte dabei sogar einen zivilen Streifenwagen über den Seitenstreifen. Die beiden Fahrer wurden wenig später gestoppt. Ein Teil der Fahrt wurde von der Polizei mitgefilmt. Jetzt laufen die Ermittlungen. Im hessischen Teil des Primavera-Landes hat die Polizei mehrere berauschte Fahrer aus dem Verkehr gezogen. Neben positiven Drogentests fiel den Beamten auch ein Autofahrer auf, der die Kontrolle offenbar mit Fake-Urin umgehen wollte. Tim Obert.
25: Die Polizei hat in der ersten Maiwoche gezielt nach Fahrern gesucht, die unter Drogen am Steuer sitzen. Kontrolliert wurde im Kreis Offenbach und im gesamten Main-Kinzig-Kreis. Die Bilanz? 24 Strafverfahren. 11 Fahrer standen laut Polizei unter THC-Einfluss. Weitere Drogentests schlugen auf Amphetamine und Kokain an. Ein Autofahrer soll Fake-Urin dabei gehabt haben, um die Kontrolle zu umgehen. Außerdem stellte die Polizei weitere Verstöße fest, unter anderem Fahren ohne Führerschein, Kennzeichenmissbrauch und 71 Gramm Marihuana.
24: In Linsengericht sollen drei Kinder Autoscheiben eingeworfen haben. Nach Angaben der Polizei waren die 10 und 12 Jahre alten Jungen am Abend auf dem Gelände eines Autohauses im Stadtweg unterwegs. Dort sollen sie mit Steinen auf abgestellte Fahrzeuge geworfen haben. An drei Autos gingen mehrere Scheiben zu Bruch. Außerdem soll in einem Fahrzeug ein Scheibenwischhebel herausgerissen worden sein. Der Schaden liegt bei rund 4.000 Euro. Strafrechtlich passiert den Kindern nichts, für die Eltern könnte es teuer werden. Und das passiert heute noch im Primavera-Land. In Aschaffenburg können sich Interessierte als Sprach- und Kulturvermittler bewerben. Und in Faulbach feiert der Sportverein bis Sonntag sein 80-jähriges Jubiläum rund ums Sportheim. Und alle Nachrichten aus der Welt gibt's wieder zur vollen Stunde.
23: Dankeschön an unsere Nachrichtenredaktion. Wir halten euch hier immer auf dem Laufenden über die Themen aus der Region.
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23: Und natürlich haben wir auch die Straßen im Blick. Jetzt haben wir es kurz nach 14:30. Eine Meldung habe ich da von der A66 Richtung Frankfurt. Zwischen Schlüchtern Nord und Schlüchtern Süd noch Aufräumarbeiten. Der rechte Fahrstreifen ist bis auf Weiteres gesperrt. Da ist nur eine Fahrspur frei. Und dementsprechend gibt es da immer wieder stockenden Verkehr. Dann noch die Blitzer auf der A3 Richtung Frankfurt, immer noch in der Baustelle am Offenbacher Kreuz in der 60er-Zone und auf der B469 Richtung Miltenberg zwischen B26 und Großostheim am Parkplatz, da in der 120er-Zone. Könnt ihr noch was melden? Ruft uns gerne an 0800 66 66 400, dann können wir es weitergeben an alle anderen.
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23: Einen schönen Freitag.

0: Musik von Take That für euren Freitagnachmittag. Ihr hört Radio Primavera am Brückentag. Da sind wir jetzt auf dem Weg ins finale Messewochenende in Wächtersbach. Da wird nochmal groß aufgefahren. Wir senden hier auch täglich bis 18 Uhr direkt vom Messegelände aus. Wir haben hier die Dolce Vita Reiseclub Bühne mit großem Strandbereich drumherum. Und natürlich könnt ihr uns vom Primavera Team hier auch kennenlernen und mal Hallo sagen. Gerade auch heute am 39. Primavera Geburtstag, da feiern wir mit euch zusammen hier auf der Messe.
1: Ja, mein Name ist Peter Koch und das ist meine Enkelin, die Sophia.
2: Happy Birthday, Primavera!
1: Und ich höre sehr oft Radio Primavera, weil mir die Musik einfach von Hits der 80er, 90er Jahre sehr gefällt. Ich sage auch herzlichen Glückwunsch zum Geburtstag. Ich wusste nicht, dass ihr heute 39 werdet. Und ich kann nur Werbung machen hier in der Region für euch. Ihr seid prima und klasse.
0: Dankeschön, deswegen heißen wir auch Primavera.
1: Prima!
0: Ja, alles prima bei uns und auch bei der Chefin der Messe Wächtersbach. Die ist gut gelaunt, Ute Metzler, weil gerade auch gestern am Feiertag, am Vatertag, die Messe wieder sehr gut besucht worden ist. Und auch heute am Brückentag ist einiges los und das Wetter wird jetzt auch besser in Richtung Wochenende. Also Ute, auf was dürfen wir uns denn jetzt zum Finale alles freuen? Was willst du den Menschen im Primavera-Land sagen?
3: Ja, fleißig auf die Messe kommen, weil wir einfach die Einkaufs- und Erlebnismesse sind mit einem ganz, ganz vielfältigen Programm. Zum einen unsere Aussteller, die aus allen Lebensbereichen Angebote, Informationen zu bieten haben und natürlich unsere ganze Themenwelten drumherum. Angefangen bei Sunrise heute Mittag im Festzelt oder unseren Blaulichtcampus, der seit Donnerstag hier bei uns läuft mit dem Rettungswesen und hier tun wir ganz Besonderes, das Ehrenamt, was ganz, ganz wichtig ist, in den Vordergrund heben und wirklich ein vielfältiges Informationsspektrum ist. Natürlich auch für die ganze Familie, unsere VPR-Arena, Nexus Ecstasy, das Kinderland, die Tierschau. Also es lohnt sich, auch wenn es vielleicht mal einen kleinen Regenschauer gibt. Es ist ein bisschen frisch, die richtige Kleidung. Der Weg lohnt sich auf jeden Fall. Ich freue mich auf die letzten Tage. Es ist wunderschön bei uns und Sie sind herzlich willkommen. Ich freue mich.
0: Ja, mit dem Wetter, mit den Eisheiligen haben wir ein wenig gekämpft, aber jetzt am Wochenende soll es ja auch schöner und beständiger werden. Also das wird bestimmt ein grandioser Abschluss der 76. Messe Wächtersbach. Ute, drücken wir die Daumen, dass jetzt noch alles läuft.
3: Ja? Ganz, ganz vielen Dank. Und wie gesagt, Einkaufs- und Erlebnismesse in Wächtersbach. Immer ein Weg wert. Bis Sonntagabend und ich freue mich.
0: Jawohl, und uns von Primavera könnt ihr auch hier besuchen und wir spielen jede Stunde Glücksrad, verschenken Urlaub und haben hier einfach noch eine tolle Zeit zusammen. Wir sind euer Wohlfühlradio, jetzt hier Matt Simons für euren Nachmittag. 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
3: Es ist heute schon mal sehr viel sonniger als in den letzten Tagen, gerade auch hier auf dem Wächtersbacher Messegelände. Da ist die Sonne gerade schön da. Wir haben aber auch einige dichte Wolken natürlich, die über das Primavera-Land hinwegziehen und auch immer wieder mal einen Schauer mitbringen. Und es ist auch weiter windig bei uns. Die Temperaturen heute bei maximal 14 Grad. In der Nacht, da ist es meistens trocken bei 6 bis 2 Grad. Schauen wir noch aufs Wochenende. Da haben wir dann die Eisheiligen überstanden. Das merken wir bereits morgen. Da ist es etwas milder bei bis 17 Grad. Ein Mix aus Sonne und dichten Wolken. Örtliche Schauer sind mit dabei. Auch am Sonntag, da haben wir dann knapp 20 Grad immerhin wieder. Und damit ist es 15 Uhr.
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4: Ich bin Gregor Jose Moser. Tickets für Megastars wie Taylor Swift oder auch für große Fußballspiele sind bei Fans begehrt. Auf dem Zweitmarkt werden sie deshalb oft für überhöhte Preise angeboten, wie vor kurzem auch Künstler und Veranstalter in einem offenen Brief kritisiert haben. Bundesjustizministerin Hubig reagiert. Die SPD-Politikerin will härter gegen Ticketabzocke vorgehen, sagte sie der Bild-Zeitung. Der private Weiterverkauf müsse aber möglich bleiben. Es ist keine leichte Woche für den Bundeskanzler. Nachdem Merz bereits am Dienstag beim DGB-Kongress mit Pfiffen und Buhrufen statt Applaus begrüßt wurde, gab es einen ähnlichen Empfang heute in Würzburg bei einer Podiumsdiskussion beim Deutschen Katholikentag. Uli Reitinger berichtet.
5: Dass Friedrich Merz und seine Regierung unbeliebt sind, kann der Kanzler schon länger in Umfragen sehen. Jetzt bekommt Merz aber immer wieder ganz konkret vor Augen geführt, dass das nicht nur bloße Zahlen sind. Diesmal beim Katholikentag protestierten rund 400 Demonstranten vor allem gegen die Klimapolitik der Bundesregierung. Vier von ihnen störten die Podiumsdiskussion im Saal mit Zwischenrufen und Pfiffen.
4: Die Weltgesundheitsorganisation warnt vor Nikotinbeutel, auch Snus genannt, die man sich zwischen Oberlippe und Zahnfleisch klemmt. Das Produkt mache süchtig und habe schwere gesundheitliche Folgen, hieß es. Weil der Zigarettenverkauf zurückgehe, bauten multinationale Tabakkonzerne ihre Produktpalette diesbezüglich aus. In 4 Wochen beginnt die Fußball-Weltmeisterschaft und Sängerin Shakira hat nun auch den offiziellen WM-Song Dai Dai vorgestellt. In dem Song werden neben früheren und aktuellen Stars wie Pelé, Diego Maradona, Lionel Messi und Kylian Mbappé auch große Fußballnationen wie Deutschland erwähnt. Dai Dai bedeutet auf Italienisch so viel wie Los geht's.
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3: Da habe ich nur die A66 Richtung Frankfurt für euch. Zwischen Schlüchtern Nord und Schlüchtern Süd noch Aufräumarbeiten. Der rechte Fahrstreifen ist da weiterhin gesperrt. Und geblitzt wird auf der A3 Richtung Frankfurt am Offenbacher Kreuz in der Baustelle in der 60er-Zone. Und B469 Richtung Amorbach zwischen B26 und Groß-Ostheim. Da am Parkplatz in der 120er-Zone. Euch überall eine gute Fahrt.
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3: Einen schönen Freitag wünsche ich euch und freue mich auch über jeden, der hier wieder vorbeischaut an unserem gläsernen Studio hier auf der Deutsche Vita Reiseclub Bühne. Primavera gibt's in dieser Woche nicht nur zum Hören, sondern auch zum Sehen und zum persönlich Kennenlernen. Ja, heute haben wir auch 39. Primavera-Geburtstag und da könnt ihr gerne mit uns ein bisschen hier feiern auf der Messe Wächtersbach. Die Messe hat ja generell so viel zu bieten. Über 300 Aussteller, ganz viele Sonderschauen, eine riesige Modelleisenbahn, eine Virtual Reality Arena. Da könnt ihr euch so eine Brille aufsetzen und dann virtuell Autorennen fahren. Das ist sehr witzig. Es gibt den ADAC-Überschlagssimulator und auch ein tolles Musikprogramm auf der Messe. Heute Abend unbedingt vormerken. Phil Collins, da gibt es auch noch Karten an der Abendkasse. Wir machen uns einen schönen Brückentag, trotzen auch den vereinzelten Regenschauern. Sonne ist ja zum Glück zwischenzeitlich auch immer mal wieder da. Und sonnige Musik gibt's hier im Radio für euch. Jetzt von Janet Jackson.

0: Mit den Bee Gees jetzt ein bisschen durchatmen. Hier ist Radio Primavera, euer Wohlfühlradio am Freitagnachmittag. Und das auch heute wieder live von der Wächtersbacher Messe. Noch bis 18 Uhr könnt ihr mich hier besuchen kommen in unserem Außenbereich. Also wenn ihr an diesem Brückentag vielleicht noch was Schönes unternehmen wollt, gerne mal die Messe erkunden. Da habt ihr jetzt hoffentlich auch noch schön Zeit. Ihr könnt bei uns stündlich am Glücksrad drehen und Gutscheine gewinnen, zum Beispiel für den Steinau Erlebnispark oder den Dolce Vita Reiseclub. Und ihr hört hier alles zu den Messe-Highlights. Und wir freuen uns auch gerade heute an unserem 39. Primavera-Geburtstag, dass uns viele Hörer hier besuchen und uns höchstpersönlich zum Geburtstag gratulieren.
1: Ich bin Renate Jakob aus Bessenbach und ich höre immer Radio Primavera.
0: Jetzt werden wir ja heute 39. Wie lange hörst du uns schon?
1: Schon seit es Primavera gibt.
0: Also seit 39 Jahren.
1: 39 Jahre.
0: Warst jetzt hier schon auf der Messe? Was gefällt dir hier an der Messe Wächtersbach?
1: Gerade angekommen. Also wir waren letztes Jahr schon da und sind heute wiedergekommen, weil es einfach schön ist hier. Die ganzen Hallen und was man so erleben kann, was man sehen kann. Und das gefällt mir einfach, ja.
0: Und natürlich, weil Radio Primavera hier auch da ist.
1: Ja, das auch noch dazu.
0: Und machst du heute nochmal beim Glücksrad mit?
1: Ich komme noch mal später vorbei, ja. Dankeschön, ja.
0: Ja, Renate, schön, dass du da warst und viel Spaß jetzt noch bei deinem Messebummel. Ja, aber nicht nur die Messe Wächtersbach bringt die Menschen zusammen. Auch in Aschaffenburg wird diesen Sommer wieder einiges los sein. Volksfest, Stadtfest und auch die Sommerbühnen, die gehen im August wieder an den Start. Nach dem großen Erfolg im letzten Jahr wird der Campus der Technischen Hochschule Aschaffenburg auch diesen Sommer wieder zur Open-Air-Bühne. Da gibt's Konzerte, Shows und auch Programm für Familien mit Kindern. Wir haben mal mit dem Kulturamtsleiter gesprochen, mit Jörg Farbig. Der freut sich auch, wenn da viele vorbeikommen.
2: Die Sommerbühne auf dem Campus der Technischen Hochschule Aschaffenburg, veranstaltet vom Kulturamt mit den Partnern Kolossal, Sound of Liberation, Heavy Grounds, Bass Festival, findet statt vom 14. August bis zum 12. September. Wir freuen uns auf euren Besuch.
0: Da könnt ihr euch jetzt auch auf primavera24.de schon die ersten Infos holen. Also freuen wir uns schon mal auf den Sommer und genießen jetzt natürlich auch noch die letzten Messetage hier in Wächtersbach. Noch bis einschließlich Sonntag, jeden Tag von 10 bis 18 Uhr geöffnet. Wir von Radio Primavera sind vor Ort hier auf der Dolce Vita Reiseclub Bühne und freuen uns, wenn ihr uns mal Hallo sagt.

Billy Joel hier für euch im Wohlfühlradio Primavera. Heute wieder live von der Messe Wächtersbach. Da trotzen wir dem Wetter. Das ist auch heute sehr wechselhaft. Vorhin hat noch kräftig die Sonne geschienen. Jetzt gerade geht wieder ein Regenschauer runter. Es ist wie im April, nur dass wir halt schon Mai haben. Aber gemeinsam sorgen wir hier für ein entspanntes Gefühl mit tollen Aktionen auf unserer Bühne. Und natürlich haben wir auch die wichtigsten Themen aus der Region für euch im Blick, damit ihr da immer Bescheid wisst. Telefonbetrüger haben in Offenbach über 10.000 Euro erbeutet. Die Täter haben sich als Mitarbeiter vom Amtsgericht ausgegeben und haben eine Frau massiv unter Druck gesetzt. Die Polizei warnt nochmal, Behörden verlangen am Telefon eigentlich niemals Geld oder Schmuck. In Miltenberg gibt es gute Nachrichten jetzt für Lkw-Fahrer. Die Gewichtsbeschränkung auf der alten Mainbrücke wird nämlich schrittweise aufgehoben. Spätestens Ende Juni sollen auch schwere Fahrzeuge wieder drüber fahren dürfen. Und nach einem Unfall in einem Bus zwischen Rodenbach und Hanau sucht die Polizei jetzt Zeugen. Angeblich ist der Busfahrer zu rasant gefahren. Deswegen ist da ein Kinderwagen mit einem Säugling während der Fahrt umgekippt. Das kleine Mädchen ist verletzt worden. Mehr Infos immer hier im Programm bei Radio Primavera. Gleich gibt's auch wieder die neue Ausgabe unserer Nachrichten mit meiner Kollegin Marlene Dietscheid. Alles Wichtige aus der Region immer hier bei uns. Natürlich auch in unserer Messe-Spezialsendung wieder live von der Messe Wächtersbach bis 18 Uhr. Da sind wir für euch vor Ort.

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21: Sonnenschein wechselt sich ab mit teils kräftigen Schauern. Temperaturen zwischen 11 und 14 Grad und weiter windig. Am Wochenende wird es dann schöner und auch wärmer. Morgen bei 16, 17 Grad und am Sonntag sogar an die 20 Grad und auch längere sonnige Phasen. Und damit haben wir es 3:30.
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22: Ich bin Marlene Dietscheid. Guten Tag. Mit 145 Kilometer die Stunde über die B448 bei Obertshausen. In Offenbach müssen sich zwei 19-Jährige wegen des Verdachts auf ein verbotenes Autorennen verantworten. Nach Angaben der Polizei sollen die beiden am Abend beim Auffahren auf die B448 nebeneinander angehalten und den Verkehr behindert haben. Danach beschleunigten beide stark in Richtung Obertshausen. Einer der Fahrer überholte dabei sogar einen zivilen Streifenwagen über den Seitenstreifen. Die beiden Fahrer wurden wenig später gestoppt. Ein Teil der Fahrt wurde von der Polizei gefilmt. Jetzt laufen die Ermittlungen. Schlägerei bei Vatertags-Shoppe-Kicker-Turnier in Maintal. Auf dem Sportgelände an der Hanauer Straße soll es zu einer Auseinandersetzung zwischen zwei Mannschaften gekommen sein. Nach Angaben der Polizei gab es während eines Spiels erst einen verbalen Streit. Dann soll ein 36-Jähriger von einem Gegenspieler mit der Faust ins Gesicht geschlagen worden sein. Danach kam es zu einer Rangelei mit mehreren Personen, sodass die Polizei eingreifen und die Beteiligten trennen musste. Für beide Mannschaften war das Turnier danach beendet. Auch bei gemischtem Wetter ist im Primavera-Land wieder einiges los. In Seligenstadt läuft zum Beispiel das Unterwegs-Theaterfestival mit Kulturparade, Theater, Tanz und Musik. Lilli Tunschkohl mit Einzelheiten.
23: Noch bis Sonntag ist das Unterwegs-Theaterfestival in Seligenstadt. Heute zieht dort eine Kulturparade durch die Altstadt. Außerdem gibt es Theater, Tanz, Musik, Performance und Workshops. Vieles draußen und mitten in der Stadt. Das Festival steht unter dem Motto Ozean und Atmosphäre und richtet sich auch an Familien mit Kindern. Der Eintritt ist frei, Spenden sind möglich. In Keilberg feiert der Obst- und Gartenbauverein sein 30-jähriges Bestehen. Gefeiert wird an der Pfarrscheune. Und auch in Faulbach gibt es ein Jubiläum. Der Sportverein wird 80 Jahre alt. Rund ums Sportheim läuft bis Sonntag ein Festwochenende mit Sport, Musik und Programm für Jung und Alt. In Elsenfeld gibt es heute außerdem wieder Cocktails an der Bibliothek. Das findet dort immer am 1. und 3. Freitag im Monat statt. Weitere Veranstaltungen gibt's auf primavera24.de.
22: Und alle Nachrichten aus der Welt gibt's wieder zur vollen Stunde.
21: Danke dir, Marlene.
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21: Kurz nach 3:30 haben wir es auf der A66 Richtung Frankfurt. Noch der rechte Fahrstreifen dicht zwischen Schlüchtern Nord und Schlüchtern Süd. Da laufen noch Aufräumarbeiten. Es gibt immer mal wieder stockenden Verkehr. Dann wird noch geblitzt auf der A3 Richtung Frankfurt am Offenbacher Kreuz in der Baustelle in der 60er-Zone und auf der B469 Richtung Miltenberg zwischen B26 und Groß-Ostheim am Parkplatz, da in der 120er-Zone. Nicht zu schnell.
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21: Schönen Nachmittag. Hallo zusammen.

0: Klassiker. Das ist hier schon mal sommerliche Musik für euch. Ja, der Sommer kommt hoffentlich bald. Shakira am Freitagnachmittag. Hier ist Radio Primavera und da begleiten wir euch in Richtung Wochenende. Vielleicht habt ihr ja auch bereits ein langes Wochenende. Viele haben sich heute freigenommen, nutzen den Brückentag natürlich auch, um hier auf der Messe Wächtersbach vorbeizukommen. Die große Einkaufs- und Erlebnismesse, die bringt die Menschen zusammen. Es präsentieren sich auch viele Unternehmen hier natürlich, bieten die neuesten Trends und Produkte an. Und jedes Jahr auch ein Pflichttermin, die Messe für den ehemaligen Europaabgeordneten, für Thomas Mann. Hallo.
1: Schönen guten Tag.
0: 25 Jahre lang, ne, waren Sie jetzt Mitglied im Europäischen Parlament, ein Vierteljahrhundert tatsächlich. Ja. Wie fühlt sich das denn an, mit so ein bisschen Abstand jetzt auch, so lange da die Politik mitgestaltet zu haben?
1: Der Vorteil ist, ich bin ja nicht ganz raus. Ich bin zwar nicht mehr in Brüssel und Straßburg, aber sonst bin ich hier dauernd unterwegs. Ich bin in der Europa-Union, im Präsidium der Europa-Union Deutschlands Ehrenmitglied. Und ich bin Ehrenlandesvorsitzender der Europa-Union Hessen, wo ich lange Vorsitzender war. Das heißt, es ist alles geblieben. Auch jetzt bin ich ja oft an Schulen. Schulen war immer mein Thema. Früher habe ich jeden Montag Schulen gehabt und dann erst nach Brüssel oder nach Straßburg gefahren, weil es mir wichtig war, den jungen Leuten Europa näher zu bringen. Ich muss à jour sein. Das heißt, ich muss jetzt auch wissen, was läuft auf europäischer Ebene, was gibt's an frischen Informationen und warum müssen wir an diesem Europa arbeiten, was manchmal viel zu wenig bekannt ist, zu sagen, was wir eigentlich an Kompetenzen mittlerweile haben.
0: Sie vertreten ja also weiterhin das Land Hessen. Jetzt haben wir hier ja die Messe Wächtersbach, auch eine wichtige Veranstaltung und für Sie ein Pflichttermin jedes Jahr, ne?
1: Es gibt sowas wie tolle Pflichttermine, und zwar die Pflicht, die zu einer Kür wird. Weil jedes Jahr bin ich dabei und schaue mir immer an, welche Veränderungen haben wir. Jungen Leuten, die eine Chance haben als Start-ups, denen muss man eine Gelegenheit geben. Die Verbraucher haben hier die Gelegenheit, sich wirklich mal ausführlicher zu informieren als sonst, wenn man in Geschäfte mit hineingeht, im Sinne von, ah ja, da müssen wir gleich kaufen. Nein, auch die Aussteller nehmen sich Zeit. Und das ist eine ganz wichtige Geschichte, sodass wir erfahren können, worum geht's. Oder bei dem Thema Heizung. Viele wissen viel zu wenig, was dabei passiert. Soll ich eine Heizung anschaffen? Was muss ich machen? Welche Kosten sind dabei? Da kann man sich wirklich profund informieren. Und dafür, finde ich, ist Wächtersbach genau das Richtige.
0: Es ist ein schönes Get-Together jedes Jahr. Und jetzt feiern wir heute nicht ganz den 40. Geburtstag, aber immerhin den 39. von Radio Primavera. Sie haben uns auch mal vor ein paar Jahren im Sendestudio besucht, ne, ja, für den Wahlkampf. Ja. Ja, woran können Sie sich da noch erinnern?
1: Ich kann mich daran erinnern, ein richtig tolles Klima. Ihr seid eine richtig tolle, fröhliche Bande. Also fand ich sehr gut. Hat unheimlich viel Spaß gemacht. Und dann wurde auch erzählt, worum geht's denn? Hast du auch Bezüge zu vielen Dingen in Bayern? Mhm. Ne? Aschebesch, also Aschaffenburg zum Beispiel. Da weiß ich, worum es ging. Wir hatten damals eine tolle Kollegin, die aus genau diesem Bereich kam. Und das war mir wichtig zu erfahren, was läuft vor Ort, was müssen wir anders machen, welche Förderprogramme sind sinnvoll. Und dann, ich glaube, das ist das Wichtigste von allen, dass man sagen kann, europäisches Bewusstsein entsteht nur dann, wenn man Teile von Europa auch entdeckt. Ich mache auch viel mit Städtepartnerschaften, kann gut Französisch. Ich möchte gern, dass die Sprache genauso lebendig bleibt, wie man selbst hoffentlich auch.
0: Ja, die Sprache hält uns von Radio Primavera ja auch lebendig. Jetzt schon seit 39 Jahren machen wir Radio für die Region, sind jedes Jahr auch hier live auf der Messe Wächtersbach, sowie auch der ehemalige Europaabgeordnete für die CDU Hessen, Thomas Mann. Schön, dass Sie da waren.
1: Herzlichen Dank, Dankeschön.
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Wir verbringen gemeinsam den Brückentag. Hier ist Primavera. Bis 18 Uhr auch wieder live auf der Messe Wächtersbach. Ihr könnt mich hier gerne besuchen und natürlich auch am Wochenende vorbeischauen. Bis einschließlich Sonntag läuft diese tolle Einkaufs- und Erlebnismesse noch mitten im Main-Kinzig-Kreis. Es ist aber noch mehr los. In Nidderau läuft heute und morgen noch das Musikfestival Rock den Acker. Und in Goldbach steigt auch weiter die große Geburtstagsparty der Burschen. Die feiern 10-jähriges Jubiläum. Gestern war da schon einiges los auf dem MSC-Gelände. Heute Abend stehen gleich zwei Bands da auf der Bühne, unter anderem Onomo Totolo. Und morgen kommen dann auch noch die Draufgänger vorbei. Los geht's heute Abend ab 18 Uhr. Und wenn ihr es lieber etwas entspannter wollt, morgen ist in Erlenbach wieder das Wengertstreppenfest am Weinberg. Da könnt ihr bei einem guten Weinchen das lange Wochenende genießen. Noch mehr Tipps findet ihr wie immer online bei uns, primavera24.de.

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19: Die gute Nachricht ist, es ist heute der letzte Tag der Eisheiligen und in den nächsten Tagen wird es dann auch wieder wärmer, aber es ist weiterhin wechselhaft. Also auch heute, die Sonne ist immer wieder schön da zwischen den Wolken, aber es ist weiter windig. Ihr müsst auch jederzeit mit Regen rechnen. Temperaturen liegen zwischen 11 und 14 Grad. Morgen dann schon ein Tick milder mit bis 17 Grad und am Sonntag an die 20 Grad bei Sonne, Wolken und immer mal wieder einem örtlichen Schauer. Und damit haben wir es 16 Uhr.
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20: Ich bin Gregor Jussi Moser. Die Beliebtheitswerte der Bundesregierung sind im Keller. Kanzler Merz beschäftigt sich, wie er beim Deutschen Katholikentag gesagt hat, immer mehr mit der Frage, warum es ihm nicht gelingt, die Menschen im Land zu erreichen. Er versuche, Ängste vor der Zukunft zu nehmen, aber...
21: Ich weiß, dass ich in meiner Kommunikation etwas verbessern muss, damit diese Botschaft besser verstanden wird. Das weiß ich.
20: Während des Auftritts kam es wiederholt zu Zwischenrufen und Pfiffen. Bundesjustizministerin Hubig will härter gegen überhöhte Preise beim Ticketverkauf vorgehen. Die SPD-Politikerin sagte der Bild-Zeitung, Konzerte und Fußballspiele dürften nicht nur für die sein, die sich die horrenden Preise auf dem Zweitmarkt leisten könnten. Dieser soll deshalb reguliert werden nach dem Vorbild anderer Länder. Zuvor hatten Künstler und Veranstalter in einem offenen Brief strengere Regeln gegen Ticketabzocke gefordert. Der Fernsehschauspieler Günther Maria Halmer ist tot. Er wurde 83 Jahre alt. Das berichtet die Bild, die sich auf Freunde des Schauspielers beruft. Seinen Durchbruch hatte Halmer 1974 als Münchner Lebenskünstler Karl Charlie Häusler in der Fernsehserie Münchner Geschichten. Auch als Anwalt Abel in der gleichnamigen Justizserie ist er bekannt. Gleich geht's los für die deutsche Eishockey-Nationalmannschaft bei der WM in der Schweiz. Der erste Gegner hat es in sich, es geht gegen den Olympiadritten Finnland. Der Druck ist groß nach dem enttäuschenden Olympia-Aus und dem Scheitern in der WM-Vorrunde letztes Jahr. Los geht's gegen Finnland um 16.20 Uhr.
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19: Da merken wir, dass wir heute Brückentag haben. Verkehrstechnisch ist es ruhig im Primavera-Land. Ich habe keine Staumeldungen für euch. Noch der Blitzer auf der B469 Richtung Amorbach zwischen B26 und Großostheim am Parkplatz, da in der 120er-Zone. Euch eine gute Fahrt.
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19: Das ist Radio nicht nur zum Hören, sondern auch zum Sehen und zum Mitmachen hier in unserem Außenbereich. Da haben wir eine große Bühne, die Neulsche Vita Reiseclub Bühne. Und die steht da übrigens dann auch noch am Wochenende, morgen und am Sonntag. 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Ich meine, gerade jetzt nach den Eisheiligen, da haben bestimmt einige Lust auf einen Tapetenwechsel. Wir machen das gerne möglich. So, jetzt gibt's hier schöne Musik für den Brückenfreitag hier von James Blunt für euch. Hallo zusammen.

0: Das ist Musik, die sorgt hier für eine wohlige Gänsehaut, oder? George Michael und Elton John hier bei Radio Primavera um 10:04. Wir verbringen den Freitagnachmittag zusammen. Das nicht nur im Radio, sondern ihr könnt uns heute auch besuchen und kennenlernen. Ich sende nämlich nicht aus dem abgeschirmten und aufgewärmten Studio, sondern ich bin draußen im Freien tatsächlich. Auf der Messe Wächtersbach, da ist zum Glück die Bühne auch überdacht, weil es ja dann doch immer mal wieder einen Regenschauer gibt. Aber hier sind ja auch viele Messezelte. Also es ist wirklich eine Messe für jedes Wetter und wenn dann die Sonne wieder rauskommt, dann entspannt ihr einfach ein bisschen draußen und schaut euch da alles an. Ja? Bis Sonntag sind wir noch da, solange hat die Messe noch geöffnet. Da könnt ihr schön bummeln und uns besuchen, am Glücksrad drehen. Hier spielen wir jede Stunde Glücksrad auf unserer Bühne und da haben wir tolle Gutscheine für euch, zum Beispiel für die Toskana-Therme in Bad Orb oder für Fotocoin in Gelnhausen oder auch für den Erlebnispark Steinau. Wir haben hier heute schon viele Menschen glücklich gemacht, so wie auch die Mareike aus Gelnhausen, die vorbeigeschaut hat.
1: Ich bin mit meiner Familie heute hier und wir haben jetzt Tickets gewonnen für Steiner Freizeitpark. Wir haben uns angestellt, haben auf den Buzzer gedrückt und gehofft, dass das Licht in der Mitte blinkt. Genau, haben gewonnen. Zweimal hintereinander. Wir waren echt happy jetzt. Genau, hat sich gelohnt, dass wir gekommen sind.
0: Jawohl, es lohnt sich, am Rad zu drehen. Zumindest bei uns, ja. Und dann noch euren Messebummel zu machen. Ihr könnt hier auch ordentlich feiern. Denn hier neben unserer Bühne ist ja auch die große Festhalle. Da treten immer wieder tolle Künstler und Bands auf. Jetzt gerade ist das Duo Sunrise auf der Bühne. Eine Truppe aus Südtirol, die bringen die Menschen zum Tanzen und zum Schunkeln. Und wir haben uns mal mit den Jungs unterhalten, mit Arno und Flori. Die sind ja bereits zum dritten Mal hier mit dabei auf der Wächtersbacher Messe.
2: Immer wieder ein kleines, tolles Erlebnis und sogar Südtiroler Stände hier. Da werde ich nachher noch mal kurz vorbeischauen, auch Bekannte, wo man kennt und allgemein ganz tolle Stände, auch Neuigkeiten, wo man sonst ja nicht so sieht. Ja, freuen uns heute hier zu sein, auf die Bühne zu gehen und ein bisschen Gas zu geben, ja.
0: Ja, die machen ordentlich Party. Sunrise jetzt gerade noch in Wächtersbach auf der Bühne. Und heute Abend gibt es da übrigens auch noch Karten für Phil Collins. Ja, könnt ihr euch an der Abendkasse holen. Markus Kunkel und seine Band ab 21 Uhr. Die covern Phil Collins und Genesis. Ihr kennt sie bestimmt vom Aschaffenburger Stadtfest. Und jetzt heute Abend sind sie in Wächtersbach. Und die klingen ja wirklich fast wie das Original. Also Markus Kunkel hat einfach eine Stimme wie Phil Collins. Euch eine schöne Zeit hier auf der Wächtersbacher Messe. Die läuft noch bis Sonntag, jeden Tag 10 bis 18 Uhr geöffnet. Wir sind für euch vor Ort, machen jetzt heute auch noch bis 18 Uhr Live-Radio direkt vom Messegelände und spielen euch natürlich auch die beste Wohlfühlmusik. Und da bringen wir euch jetzt mit ABBA in Richtung Freitagabend.

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Indigo Girl hier im Wohlfühlradio Primavera und da begleiten wir euch durch den Brückenfreitag und natürlich auch alle, die heute arbeiten müssen und vielleicht den ein oder anderen Kollegen vertreten, der sich freigenommen hat, haltet noch ein bisschen durch. Wir haben schöne Musik für euch und halten euch auch in unserer Messe-Spezialsendung hier immer auf dem Laufenden. Bis 18 Uhr unser Programm von der Messe Wächtersbach live hier von der Dolce Vita Reiseclub Bühne aus. Da könnt ihr uns übrigens morgen und auch am Sonntag natürlich noch besuchen kommen, zwischen 10 und 18 Uhr. Und gleich hier wieder die Updates aus der Region für euch in den Primavera Nachrichten. Kollegin Marlene Dietscheid, die hat die Themen aus der Nachbarschaft für euch und bringt euch auf den neuesten Stand. Gleich wieder um 4:30.

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31: Es ist weiterhin sehr wechselhaft, immer mal wieder Regen, aber auch Auflockerungen, jetzt noch am späten Nachmittag und am Abend. Die Temperaturen so bei 12, 13 Grad, immer auch mal windig bei uns. In der Nacht dann Tiefstwerte bei 3 Grad, da ist es dann meistens trocken. Und am Wochenende auch da wechselhaft, aber auch mal längere sonnige Abschnitte und längere Regenpausen, morgen bei bis 16 Grad und am Sonntag sogar knapp 20 Grad drin. Ja, die Eisheiligen sind dann endlich vorbei. Und damit haben wir es 16:30.
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32: Ich bin Marlene Dietscheid. Guten Tag. Telefonbetrüger haben in Offenbach mehr als 10.000 Euro erbeutet. Nach Angaben der Polizei riefen die Täter eine Frau in der Goethestraße an und gaben sich als Mitarbeiter des Amtsgerichts Frankfurt aus. Sie behaupteten, die Tochter der Frau habe einen tödlichen Unfall verursacht und sitze in Untersuchungshaft. Um sich frei zu bekommen, sollte die Frau Bargeld und Schmuck übergeben. Unter Druck händigte sie die Wertsachen vor ihrer Haustür an einen unbekannten Abholer aus. Die Kriminalpolizei warnt, echte Behörden verlangen am Telefon niemals Geld oder Schmuck. Schlägerei bei Vatertags Shopper-Kicker-Turnier in Maintal. Auf dem Sportgelände an der Hanauer Straße soll es zu einer Auseinandersetzung zwischen zwei Mannschaften gekommen sein. Nach Angaben der Polizei gab es während eines Spiels erst einen verbalen Streit. Dann soll ein 36-Jähriger von einem Gegenspieler mit der Faust ins Gesicht geschlagen worden sein. Danach kam es zu einer Rangelei mit mehreren Personen, sodass die Polizei eingreifen und die Beteiligten trennen musste. Für beide Mannschaften war das Turnier danach beendet. Auch bei gemischtem Wetter ist im Primavera-Land wieder einiges los. In Seligenstadt läuft zum Beispiel das Unterwegs-Theater-Festival mit Kulturparade, Theater, Tanz und Musik. Lidi Tunschkohl mit Einzelheiten.
33: Noch bis Sonntag ist das Unterwegs-Theater-Festival in Seligenstadt. Heute zieht dort eine Kulturparade durch die Altstadt. Außerdem gibt es Theater, Tanz, Musik, Performance und Workshops. Vieles draußen und mitten in der Stadt. Das Festival steht unter dem Motto Ozean und Atmosphäre und richtet sich auch an Familien mit Kindern. Der Eintritt ist frei, Spenden sind möglich. In Keilberg feiert der Obst- und Gartenbauverein sein 30-jähriges Bestehen. Gefeiert wird an der Pfarrscheune. Und auch in Faulbach gibt es ein Jubiläum. Der Sportverein wird 80 Jahre alt. Rund ums Sportheim läuft bis Sonntag ein Festwochenende mit Sport, Musik und Programm für Jung und Alt. In Elsenfeld gibt es heute außerdem wieder Cocktails an der Bibliothek. Das findet dort immer am 1. und 3. Freitag im Monat statt. Weitere Veranstaltungen gibt es auf primavera24.de.
32: Und alle Nachrichten aus der Welt gibt's wieder zur vollen Stunde.
31: Danke dir, Marlene.
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31: Servus an alle, die unterwegs sind. Liebe Grüße auch an alle, die jetzt von der Messe Wächtersbach wieder nach Hause fahren und Radio Primavera eingeschaltet haben. Schön, dass ihr da wart. Ihr könnt ja jetzt am Wochenende auch noch auf die Messe kommen. Wir haben normalen Brückentagsverkehr, das heißt dementsprechend weniger los. Ich habe keine Staus für euch. Ich habe noch den Blitzer, aber auf der B469 Richtung Miltenberg könnte teuer werden zwischen der B26 Abfahrt und Großostheim am Parkplatz, da in der 120er-Zone. Und könnt ihr noch was melden? Dann ruft uns gerne an, das kostet nichts. 0800 66 66 und die 400. Euch eine gute Fahrt.
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31: Schönen Freitag euch.
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0: Ja, da haben wir doch schöne Musik, um in entspannte Wochenend- und Brückentagslaune zu kommen. Michael Patrick Kelly mit Blurry Eyes hier für euch bei Radio Primavera. Gemeinsam verbringen wir den Nachmittag zusammen. Ich moderiere ja auch heute wieder an der frischen Luft. Wir sind ja hier in Wächtersbach mit unserem Außenstudio auf der Messe täglich bis 18 Uhr. Und das ist das Schöne, da kommen nämlich auch ganz viele Primavera-Hörer vorbei, um uns mal Hallo zu sagen und das Primavera-Team kennenzulernen. So wie der Benjamin aus Trenfurt, und er hat gerade hier wieder eine Gewinnkarte ausgefüllt. Für was denn?
1: Für den Kroatienurlaub.
0: Ja, das wäre ein Ding, oder?
1: Auf eine jeden Woche? Fall.
0: Ja, kannst du Urlaub gebrauchen gerade? Wie schaut's aus?
1: Urlaub kann man immer gebrauchen.
0: Okay, mit wem würdest du diesen Urlaub verbringen dann?
1: Mit meiner Frau.
0: Mit der Frau und dann ein bisschen am Meer entspannen. Bist du so der Meerurlauber oder auch der, der auch ab und zu mal was unternimmt?
1: Wir pendeln zwischen Berge und Meer. Ah. Also immer mal so. Wir brauchen beides.
0: Ja, und das Gute ist ja, da könnt ihr nämlich auch an Ausflügen teilnehmen. Also ihr werdet auch Kroatien nicht nur am Meer kennenlernen, sondern auch ein bisschen was sehen.
1: Sehr schön.
0: Jetzt auf der Messe hier schon was unternommen. Was hast du alles bereits gesehen?
1: Wir haben uns einen Whirlpool angeschaut, eventuell was für einen Garten. Jetzt wollen wir direkt weiter zu der Grillstation, mal schauen, was uns noch so erwartet hier.
0: Ja, da hört man mal, wie vielfältig diese Messe ist. Also da gibt es wirklich was für alle Bereiche des Lebens und für jeden Typ Frau und Mann, gell?
1: Auf jeden Fall, ja.
0: Benjamin, dann wünsche ich dir noch viel Spaß hier auf der Messe Wächtersbach. Schön, dass
1: Vielen
0: du
1: Dank.
0: Da warst, ne? Und ihr könnt auch noch vorbeischauen, natürlich auch hier die Gewinnkarte ausfüllen. Vielleicht geht's für euch nach Kroatien mit dem Dolce Vita Reiseclub im Herbst. Der Urlaub übrigens fast 1.800 Euro wert. Das ist schon eine Hausnummer. Also schaut gerne noch vorbei. Ihr habt noch die Möglichkeit bis einschließlich Sonntag. So lang geht nämlich die Messe, täglich 10 bis 18 Uhr geöffnet. Und jetzt machen wir weiter mit schöner Musik. Timbaland und One Republic mit Apologize hier bei Primavera. 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

0: Liebe Grüße zu euch in die Autos oder in die relativ leeren Büros heute, weil viele Brückentag haben. Vielleicht seid ihr auch schon zu Hause angekommen. Macht's euch gemütlich, erholt euch von eurem Messebummel in Wächtersbach. Unser Live-Radio heute noch bis 18 Uhr von der Messe Wächtersbach. Hier ist Radio Primavera. Jetzt schauen wir mal, was sportlich so alles geht am Wochenende.
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0: In München, da ist gerade Ausnahmezustand. Die Frauen vom FC Bayern, die haben sich jetzt nach der Meisterschaft ja auch noch den DFB-Pokal geholt. Im Finale hat es ein klares 4:0 gegeben gegen Wolfsburg. Also wieder das Double für die Münchnerinnen.

0: Das Ganze wird dann übrigens am Montag groß gefeiert. Und bei den Männern vom FC Bayern steht jetzt die nächste Meisterparty an. Morgen ist ja der letzte Bundesligaspieltag. Da spielen alle Mannschaften gleichzeitig ab 15.30 Uhr. Und dann am Sonntag geht es für die Jungs vom FC Bayern traditionell aufs Rathaus und später auf den Balkon am Marienplatz.
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30: Wir haben knapp über 10 Grad, der Himmel teilweise aufgelockert, aber es fällt auch stellenweise immer wieder Regen bei uns heute Abend. Und es ist weiter windig, kann sich also noch deutlich frischer anfühlen. In der Nacht fallen die Temperaturen dann auf 3 Grad runter. Am Wochenende sieht es ein bisschen besser aus, da haben wir auch mal längere sonnige Phasen und es wird endlich wieder milder. Die Eisheiligen sind ja dann vorbei, morgen bei bis 16 Grad immerhin, am Sonntag tatsächlich knapp 20 Grad. Ein Mix aus Sonne, Wolken und örtlichen Regenschauern. Und damit haben wir es 17 Uhr.
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31: Ich bin Gregor Jusse Moser. US-Präsident Trump und Bundeskanzler Merz haben wieder miteinander telefoniert, nachdem das Verhältnis zuletzt ja angespannt war. Mehr von Thomas Bleskin.
32: Ob Merz die Wogen etwas glätten konnte beim beleidigten US-Präsidenten ist offen. Die Mitteilung des Kanzlers auf der Plattform X nach dem Telefonat jedenfalls liest sich noch etwas steif. Merz schrieb, man sei sich einig, dass der Iran jetzt an den Verhandlungstisch kommen und die Straße von Hormuz öffnen müsse. Außerdem dürfe Teheran keine Nuklearwaffen besitzen. All diese Punkte hatte Merz allerdings nie öffentlich in Frage gestellt, wohl aber eine Strategie des US-Präsidenten, was diesen wiederum so erzürnte, dass er Merz persönlich angriff.
31: Seinen Durchbruch feierte er als Charlie in der Kultserie Münchner Geschichten ab 1974. Jetzt ist der Schauspieler Günther Maria Halmer gestorben. Der gebürtige Rosenheimer verstarb schon am Sonntag im Alter von 83 Jahren, wie das Münchner Residenztheater mitteilte. Halmer hinterlässt eine Ehefrau und zwei Söhne. Ob aus Misstrauen oder Neugier, viele Menschen in Deutschland haben schon mal heimlich das Smartphone der Partnerin oder des Partners durchsucht. In einer repräsentativen Umfrage des Digitalverbands Bitkom sagten 26% der Befragten mit Beziehungserfahrung, sie hätten schon mal ohne Erlaubnis einen Blick ins Partnerhandy geworfen. Bei den 16- bis 29-Jährigen gibt das fast jeder Zweite an. Russland und die Ukraine haben nach übereinstimmenden Angaben jeweils 205 Kriegsgefangene ausgetauscht. Es sei nur ein erster Schritt. Insgesamt wolle man jeweils 1000 Menschen austauschen, teilte der ukrainische Präsident Zelensky auf der Plattform X mit. Man werde weiter um jeden kämpfen, der noch in Gefangenschaft ist.
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30: Jetzt haben wir es kurz nach 5 und da haben wir natürlich heute ruhigeren Verkehr als an einem normalen Arbeitstag. Heute haben viele frei, haben sich einen Brückentag gewonnen. Das merken wir an der Straßenlage. Wir haben nämlich keine größeren Staus für euch. Kommt gut und sicher an euer Ziel, aber nicht zu schnell. Geblitzt wird trotzdem auf der A3 Richtung Frankfurt auf der Autobahn Parallele nach der Abfahrt Kleinostheim in der 60er-Zone. Weiter Richtung Frankfurt, noch am Offenbacher Kreuz in der Baustelle in der 60er und auf der B469 Richtung Miltenberg zwischen B26 und Großostheim am Parkplatz, da in der 120er-Zone nicht zu schnell fahren. Kommt gut an!
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30: Noch eine Stunde hat die Messe heute geöffnet. Ich bin weiterhin für euch da, hier auf der großen Deutsche Vita Reiseclub Bühne. Da könnt ihr mir noch Hallo sagen. Und natürlich freuen wir uns auch, wenn ihr am Wochenende mal vorbeischaut. Da habt ihr dann hoffentlich wieder viel Zeit, die ganze Messe zu erkunden, weil es ist schon ein großes Areal. Es sind viele Aussteller da, mehrere hundert. Und es gibt ganz viele Themenbereiche und Erlebniswelten für euch. Und wir setzen uns da gleich mal die Virtual Reality Brille auf. Das machen wir gleich. Jetzt gibt's hier erstmal Hall & Oates für euch im Wohlfühlradio. Damit wünsche ich euch einen guten Start in den Freitagabend.

0: Auch so ein richtig schöner Wohlfühl-Klassiker hier von Mike Oldfield, hier bei Primavera. Jetzt haben wir es 10:05, das ist euer Start in den Feierabend, falls ihr denn heute überhaupt gearbeitet habt. Ne? Viele haben sich ja auch frei genommen und genießen ein langes Wochenende. Und viele haben auch den Brückentag genutzt, um uns von Radio Primavera zu besuchen. Denn wir senden heute nochmal direkt von der Messe Wächtersbach aus. Da steht unser mobiles Studio. Und da hat auch der Andreas aus Gelnhausen hier mal vorbeigeschaut. Der hat gerade schon beim Glücksrad gebuzzert. Und jetzt guckt er sich gerade ganz interessiert unser Sendestudio an. Andreas, grüße dich.
1: Hi, hallo.
0: Bist du denn so ein Radio-Nerd?
1: Ja, tatsächlich höre ich sehr viel Radio. Meistens allerdings beim Autofahren. Ich genieße die Abwechslung. Einmal zwischen dem Alten, aber auch dem Neuen, was so halt an Musik und Trends quasi ja momentan so aktuell ist.
0: Genau, da haben wir hier auch immer eine schöne Mischung, informieren euch ja auch über die Themen aus der Region und über die ganzen Messe-Highlights. Du bist auch schon ausgiebig über die Messe gelaufen. Was hast du alles gesehen heute?
1: Tatsächlich habe ich mir alles angeguckt. Tatsächlich interessiere ich mich natürlich sehr für die Autoausstellung, aber es ist auch immer wieder themenbezogen. Also dieses Jahr war ich sehr bedacht darauf, Informationen mir zu besorgen über Balkonkraftwerke, Photovoltaik und dergleichen. Und da bin ich tatsächlich auch fündig geworden.
0: Dann genieß jetzt noch deine Zeit hier auf der Messe und hat mich gefreut, dass du Hallo gesagt hast, Andreas.
1: Dankeschön.
0: Ihr könnt uns auch noch besuchen und zwar morgen und auch am Sonntag. Da sind wir noch da zwischen 10 und 18 Uhr und dann auch wieder Andreas eben über die Messe mal laufen und euch alles angucken und auch viel ausprobieren. Zum Beispiel in der X-Arena, da könnt ihr nämlich virtuell Auto fahren. Ja, da setzt ihr euch so eine Virtual Reality Brille auf und dann steuert ihr so ein Auto, habt dann auch ein Lenkrad und ein Gaspedal. Und das hat mein Kollege Jamie Wagner mal getestet. Wir hören mal, wie es war.
2: Es sieht aus, als würde ich alleine im Kino sitzen. Einhändig fahren ist schon mal schwer. Man darf auch seinen Kopf nicht in die Kurven legen, sonst wird einem ein bisschen schwindelig. Aber ansonsten ist das echt eine coole Erfahrung hier, weil man wirklich das Gefühl hat, man sitzt in einem Rennauto. Es ist super schnell und super cool und macht super viel Spaß.
0: Danke dir, Jamie. Also, wenn ihr schwindelfrei seid, dann begebt euch mal in die XR Arena auf der Messe Wächtersbach, setzt euch die Virtual Reality Brille auf und heizt ein bisschen über die Strecke. Bis Sonntag könnt ihr das noch machen und die Messe besuchen, 10 bis 18 Uhr in Wächtersbach. Die große Einkaufs- und Erlebnismesse mitten im Main-Kinzig-Kreis. Und wir von Radio Primavera begrüßen euch da auch sehr gerne hier auf der Deutsche Vita Reise Club Bühne und spielen mit euch jede Stunde Glücksrad. Habt jetzt einen schönen Abend hier mit U2 im Wohlfühlradio für euch.

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Wir lassen es uns gut gehen. Der Freitag, Spätnachmittag hier mit Primavera und Bruce Hornsby and the Range. Wir haben die schönste Wohlfühlmusik. Die gibt's auch hier auf unserer Dolce Vita Reiseclub Bühne. Da sind wir noch bis einschließlich Sonntag und ihr könnt uns von Primavera kennenlernen hier auf der Messe Wächtersbach. Es gibt aber noch mehr, was ihr am Wochenende unternehmen könnt. In Seligenstadt läuft noch bis Sonntag das Unterwegs-Theaterfestival. Da zieht heute eine große Kulturparade durch die Altstadt. Es gibt Theater, Tanz, Musik und Workshops mitten in der Stadt. In Keilberg feiert der Obst- und Gartenbauverein 30-jähriges Jubiläum an der Pfarrscheune. Und in Faulbach wird gleich das nächste Jubiläum gefeiert. Der Sportverein wird 80. Da gibt es ein großes Festwochenende rund ums Sportheim. Und wenn ihr heute Abend einfach entspannt einen Cocktail

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16: Und da kommt die Sonne heute Abend durch die Wolken durch. Es gibt einige Auflockerungen bei uns, aber auch weiterhin ein Regenrisiko. Also falls ihr heute Abend noch einen Spaziergang macht, das bitte bedenken. Die Temperaturen knapp über 10 Grad. In der Nacht fallen die dann runter auf 3 Grad. Morgen sind dann die Eisheiligen vorbei und das merken wir auf jeden Fall, denn es wird milder. Morgen bei 16 Grad, Sonntag dann sogar knapp 20 Grad bei Sonne, Wolken und örtlichen Schauern. Und damit ist es 5:30.
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17: Ich bin Marlene Dietscheid. Guten Abend. Ein 22-Jähriger soll in Offenbach 3 Autos in einem Parkhaus beschädigt und einen Schaden von rund 20.000 Euro verursacht haben. Der Mann soll mit einem Schlagstock auf die Fahrzeuge eingeschlagen haben. Aus einem BMW hat er außerdem mehrere Wertgegenstände gestohlen. Die Polizei nahm den 22-Jährigen kurz darauf vorläufig fest. Bei ihm fanden die Beamten unter anderem einen Fahrzeugschein aus einem der beschädigten Autos. Der Mann hatte laut Polizei 1,1 Promille im Blut und musste mit auf die Wache. In Linsengericht sollen 3 Kinder Autoscheiben eingeworfen haben. Nach Angaben der Polizei waren die 10 und 12 Jahre alten Jungs am Abend auf dem Gelände eines Autohauses im Stadtweg unterwegs. Dort sollen sie mit Steinen auf abgestellte Fahrzeuge geworfen haben. An 3 Autos gingen mehrere Scheiben zu Bruch. Außerdem soll in einem Fahrzeug ein Scheibenwischhebel herausgerissen worden sein. Der Schaden liegt bei rund 4.000 Euro. Strafrechtlich passiert den Kindern nichts. Für die Eltern könnte es teuer werden. Auch bei gemischtem Wetter ist im Primavera-Land wieder einiges los. In Seligenstadt läuft zum Beispiel das Unterwegs-Theater-Festival mit Kulturparade, Theater, Tanz und Musik. Lilly Tunschkoll mit Details.
18: Noch bis Sonntag ist das Unterwegs-Theater-Festival in Seligenstadt. Heute zieht dort eine Kulturparade durch die Altstadt. Außerdem gibt es Theater, Tanz, Musik, Performance und Workshops. Vieles draußen und mitten in der Stadt. Das Festival steht unter dem Motto Ozean und Atmosphäre und richtet sich auch an Familien mit Kindern. Der Eintritt ist frei, Spenden sind möglich. In Keilberg feiert der Obst- und Gartenbauverein sein 30-jähriges Bestehen. Gefeiert wird an der Pfarrscheune.

0: Und auch in Faulbach gibt es ein Jubiläum. Der Sportverein wird 80 Jahre alt. Rund ums Sportheim läuft bis Sonntag ein Festwochenende mit Sport, Musik und Programm für Jung und Alt. In Elsenfeld gibt es heute außerdem wieder Cocktails an der Bibliothek. Das findet dort immer am 1. und 3. Freitag im Monat statt. Weitere Veranstaltungen gibt's auf primavera24.de.
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2: Danke dir, Marlene.
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2: Da habe ich keine größeren Staus für euch. Es wird aber noch geblitzt auf der A3 Richtung Frankfurt, auf der Autobahnparallele nach der Abfahrt Kleinostheim in der 60er-Zone und auf der B469 Richtung Amorbach zwischen B26 und Großostheim am Parkplatz, da in der 120er-Zone. Ich wünsche euch eine gute Fahrt.
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2: Euch ein schönes Wochenende. Hallo zusammen.

0: Eros Ramazzotti bringt Urlaubsstimmung zu euch ins Auto oder nach Hause. Hier ist Radio Primavera. Kommt gut rein in den Freitagabend. Erholt euch ein bisschen. Vielleicht wart ihr heute ja auch auf der Messe Wächtersbach, habt uns besucht. Das könnt ihr übrigens noch bis einschließlich Sonntag. Jetzt am Wochenende hat die Messe noch geöffnet. Wir von Radio Primavera haben da eine große Bühne, die Deutsche Vita Reise Club Bühne. Spielen mit euch Glücksrad. Ihr könnt euch auch anmelden für das Urlaubsgewinnspiel und verbringt dann vielleicht mit dem Deutsche Vita Reiseclub eine Woche in Kroatien an der goldenen Küste Istriens. Es sind über 300 Aussteller wieder da, mit dabei auch das Team von Nexus Gelnhausen. Und da hat mich gestern der Lex Lübcke besucht im gläsernen Studio. Die haben nämlich ganz spannende Escape Rooms. Also das könnt ihr euch vorstellen wie so eine Schnitzeljagd. Da müsst ihr als Gruppe so kleinere Rätsel lösen und Hinweise kombinieren, um euch dann aus einem Raum zu befreien. Was habt ihr denn da für verschiedene Themen, Lex?
1: Also das hast du fantastisch erstmal zusammengefasst. Vielen Dank dafür.
0: Ja, ich habe es ja auch selbst mal gemacht. Macht ultra Spaß.
1: Ja, wirklich. Hervorragend. Wir sind jetzt auch im 10. Jahr tatsächlich. Mhm. Also uns gibt es jetzt 10 Jahre. Das heißt, es gibt eigentlich keine Ausrede, mittlerweile nicht mehr bei uns gewesen zu sein. aber um auf deine Frage zurückzukommen. Wir haben verschiedene Themenwelten. Also zum einen sind wir eigentlich eine Zeitreiseagentur. Das heißt, wir schicken euch durch unser Zeitreiseportal in die verschiedenen Erlebnisse rein. Also zum einen haben wir unseren Hokus Pokus. Das ist ein magischer Raum, da fahrt ihr auch mit einem Zug und müsst dann einen Trank brauen und das ist eigentlich immer so ein Erlebnis für die ganze Familie.
0: Für auch Harry Potter-Fans wahrscheinlich.
1: Das hast du jetzt gesagt, ja. Aber ja, doch sowas. Auf jeden Fall, da kommt man auf seine Kosten.
0: Nicht, dass wir hier Copyright
1: Wir haben noch einen Gefängnisausbruch, unser Operation Breakout, da geht es ein bisschen heftiger zur Sache, da müsst ihr aus dem Gefängnis ausbrechen und danach eine Bombe entschärfen, also etwas actionmäßiger. Und dann haben wir noch Akte Marie Katharina, da seid ihr mit einem Geist in einem Raum zusammen. Aber das ist ein gutartiger Geist und der möchte euch helfen.
0: Also ich bin begeistert, wenn ich das höre, muss ich sagen.
1: Ja, ja.
0: Und ich habe ja auch selbst schon mal so ein Escape Room versucht zu lösen. Und das Witzige ist immer, wenn man da auf der Leitung steht und nicht weiterkommt und irgendwann fällt der Groschen und dann hat man so ein richtig tolles Erfolgserlebnis am Ende. Jetzt habt ihr aber was Neues in diesem Jahr, was ihr auch auf der Messe präsentiert, denn ihr veranstaltet auch Game Shows, wie man es kennt, vielleicht noch aus dem klassischen Fernsehen. Und diese Game Shows könnt ihr euch nach Hause holen. Die könnt ihr aber auch mit euren Kollegen von der Arbeit, aber auch bei Geburtstagsfeiern erleben. Erzähl mal, was kann man sich darunter genau vorstellen?
1: Für Firmen und Vereine bieten wir quasi Nexus Teamplayer an. Das ist unsere Game Show, wie du schon richtig gesagt hast. Und da ist es so, wir haben einen Riesenhaufen an Games. Das geht von Logik über Quiz, Schnelligkeit, ein bisschen Stärke auch dabei. Und dann teilen wir quasi Gruppen in Teams ein und dann kommt so ein eloquenter, charismatischer Kerl wie ich bei euch vorbei und dann wird der euer Moderator, euer Host sein und der moderiert dann für euch 2 bis 2,5 Stunden eure eigene private Gameshow. Die können wir ein bisschen anpassen, je nachdem, wenn es eine Hochzeit ist, passen wir es ein bisschen an. Wenn es ein Firmen-Event ist, können wir das auch ein bisschen branden. Stellt es euch einfach vor wie eure eigene private Gameshow mit einer breiten Auswahl an verschiedenen Spielen.
0: Also, falls ihr mal eine Idee braucht, um die Betriebsfeier oder einen runden Geburtstag ordentlich aufzuwerten, dann meldet euch mal beim Team von Nexus in Gelnhausen und holt euch die Gameshow zu euch in die Firma oder nach Hause oder besucht mal deren Escape Rooms. Hier ist Radio Primavera, live von der 76. Messe Wächtersbach. Das ganze Wochenende könnt ihr noch vorbeischauen und euch über die verschiedenen Angebote hier informieren und jede Menge erleben. Euch jetzt einen schönen Abend. Rein geht's ins Wochenende hier mit Uncle Cracker.

0: Das ist euer Freitagabend hier mit Primavera und Shea. Wir haben es 20 vor 6.
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0: Und da schauen wir nach Norwegen. Da habt ihr rund um Oslo die Berge und die Fjorde. Ja, wirklich die perfekte Mischung aus Ruhe und Natur. 12 bis 18 Grad hat es da aktuell. Eine klare Luft und wirklich tolle Landschaften, die ihr genießen könnt. Marokko liefert da das komplette Kontrastprogramm. Da habt ihr nämlich 26 bis 31 Grad, Sonne satt rund um Marrakesch und Agadir. Egal wo es hingeht, wir wünschen euch einen schönen Urlaub.
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18: Wir haben knapp über 10 Grad, der Himmel teilweise aufgelockert, aber es fällt auch stellenweise immer wieder Regen bei uns heute Abend. Und es ist weiter windig, kann sich also noch deutlich frischer anfühlen. In der Nacht fallen die Temperaturen dann auf 3 Grad runter. Am Wochenende sieht es ein bisschen besser aus, da haben wir auch mal längere sonnige Phasen und es wird endlich wieder milder. Die Eisheiligen sind ja dann vorbei, morgen bei bis 16 Grad immerhin, am Sonntag tatsächlich knapp 20 Grad. Ein Mix aus Sonne, Wolken und örtlichen Regenschauern. Und damit haben wir es 18 Uhr.
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19: Ich bin Gregor Jussi Moser. Nur noch in 6 Landtagen vertreten, nicht mehr im Bundestag und weniger als 5% in Umfragen. Die FDP steckt in einer Krise und richten soll es auch ein neuer Parteivorsitzender, der Ende des Monats gewählt wird. Jetzt ist bekannt, NRW-Landesparteichef Henning Hönne zieht seine Kandidatur zurück, wie er der FAZ gesagt hat, und kandidiert stattdessen als stellvertretender Bundesvorsitzender. Der 74-jährige Wolfgang Kubicki kandidiert damit als einziger für den Vorsitz. Die Tabakindustrie wolle eine neue Generation von Konsumenten abhängig machen, kritisiert die Weltgesundheitsorganisation, und zwar mithilfe von Nikotinbeuteln mit süßen Geschmacksrichtungen, auch Snus genannt. Das Produkt werde unter die Oberlippe gesteckt, mache schnell süchtig und habe schwere gesundheitliche Folgen. Letztes Jahr seien damit weltweit rund 6 Milliarden Euro umgesetzt worden. Bundeskanzler Merz hat Kommunikationsprobleme eingeräumt. Auf dem Katholikentag in Würzburg sagte der CDU-Chef, er müsse seine Botschaften besser erklären. Laut ARD Deutschland-Trend sind nur noch 13% mit der Bundesregierung zufrieden. Merz' persönlicher Zustimmungswert liegt bei 16%. Mit 40 Jahren ist für ihn noch immer nicht Schluss mit Fußball. Torwart Manuel Neuer hat seinen Vertrag beim FC Bayern um ein weiteres Jahr verlängert. Das haben die Münchner nun offiziell mitgeteilt. 597 Spiele hat Neuer für die Bayern bereits gemacht. Es werden noch einige dazukommen. Nach dem morgigen Bundesligaspiel gegen Köln wird Neuer zum 13. Mal die Meisterschale in die Höhe stemmen.
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18: Jetzt haben wir es kurz nach 6 auf der A3 Richtung Frankfurt. Bitte aufpassen, zwischen Marktheidenfeld und Rohrbrunn, da liegen mehrere Plastikteile auf der Fahrbahn. Dann wird geblitzt auf der A3 Richtung Frankfurt, auf der Autobahnparallele nach der Abfahrt Klein-Ostheim in der 60er-Zone, dann weiter Richtung Frankfurt am Offenbacher Kreuz in der 60er-Zone, mitten in der Baustelle der Blitzeranhänger, und auf der B469 auch noch einer in Richtung Miltenberg zwischen B26 und Groß-Ostheim am Parkplatz, da in der 120er-Zone.
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18: Ich wünsche euch einen schönen Freitagabend jetzt hier mit Cock Robin. Hallo zusammen.

0: Euer Wohlfühlradio Primavera, das ist der Freitagabend hier mit den Backstreet Boys. Ich hoffe, ihr macht's euch schön gemütlich. Jetzt mal trocken föhnen, falls ihr noch draußen unterwegs wart bei dem wechselhaften Wetter. Erholt euch vielleicht jetzt auch von eurem Messebummel hier in Wächtersbach. Da sind wir natürlich dann auch morgen wieder für euch da zwischen 10 und 18 Uhr mit unserer großen Dolce Vita Reiseclub Bühne. Und jetzt am Wochenende gibt's ja auch wieder eine neue Ausgabe von Prima Sonntag und die Kollegen, die haben ein richtig schönes Thema. Wisst ihr eigentlich noch, was eure allererste Erinnerung im Leben ist? Vielleicht der erste Urlaub am Meer, der Geruch bei der Oma in der Küche oder der Sturz vom Bobbycar, ja, von dem die Familie bis heute immer wieder erzählt. Ja, und wir haben das mal die Menschen im Primavera-Land gefragt. Da waren ein paar wirklich schöne, lustige und auch ziemlich ungewöhnliche Geschichten dabei. Meine Kollegin Lilly Tunschkoll aus der Redaktion hat sich mit den Menschen unterhalten und die Antworten gesammelt. Lilly, welche Erinnerungen sind bei dir denn jetzt besonders hängen geblieben? Sag mal.
1: Zum Beispiel Walter aus Aschaffenburg erinnert sich noch daran, dass er früher immer zugesehen hat, wie seine Großmutter Gänse gezupft hat. Und dann gab es auch noch Kaffee und Kuchen. Das war definitiv sein persönliches Highlight. Dann gibt es auch noch Lena aus Meinerschaft. Ihre erste Erinnerung ist, wie sie ihr Kuscheltier verloren hat. Das hat sie nämlich aus Versehen oder vielleicht auch bewusst eingebuddelt und leider nie wiedergefunden. Zum Glück gab es aber schnell ein neues für sie. Und die erste Erinnerung von Frank aus Niedernberg ist, wie ihm ein Apfel den Berg heruntergekullert ist. Es können also manchmal auch total banale Momente sein und dafür gibt es tatsächlich eine Erklärung.
0: Ja, und was das für eine Erklärung ist, wir haben uns mal unterhalten mit der Gladbacher Heilpraktikerin für Psychotherapie, mit Ina Schürmann, die hat uns das Ganze mal erklärt. Also wenn ich jetzt mal überlege, ich glaube, meine erste Erinnerung, die ich noch so konkret im Kopf habe, war so das erste Mal mit der Familie in den Urlaub fliegen. Das erste Mal im Flugzeug, das war schon ultra aufregend. Vielleicht fliege ich deswegen auch so gerne immer wieder in fremde Länder. Ihr könnt euch die Geschichten unserer Hörer jetzt am Wochenende durchlesen. Dann erscheint nämlich die neue Ausgabe von Prima Sonntag. Auf jeden Fall ein sehr, sehr cooles Thema. Das Ganze laden wir dann auch online hoch auf primavera24.de für alle, die nicht im Verteilgebiet wohnen. Jetzt euch einen entspannten Abend. Da haben wir viel schöne Wohlfühlmusik für euch. Jetzt was Aktuelles von Taylor Swift. Das ist The Fate of Ophelia hier bei Radio Primavera.

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11: Mit etwas Glück habt ihr jetzt noch ein bisschen Abendsonne, sind auch einige Wolken da und es kann vereinzelt noch etwas tröpfeln. Die Nacht meistens trocken, die Temperaturen fallen dann runter auf 3 Grad. Am Wochenende dann auch wieder milder, die Eisheiligen sind vorbei. Morgen bis 16 Grad, am Sonntag bis 18 Grad. Das bei Sonne, Wolken und örtlichen Schauern im Wechsel. Und damit ist es 6:30.
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12: Ich bin Marlene Dietscheid, guten Abend. Ein 22-Jähriger soll in Offenbach 3 Autos in einem Parkhaus beschädigt und einen Schaden von rund 20.000 Euro verursacht haben. Der Mann soll mit einem Schlagstock auf die Fahrzeuge eingeschlagen haben. Außerdem hat er aus einem BMW mehrere Wertgegenstände gestohlen. Die Polizei nahm den 22-Jährigen kurz darauf vorläufig fest. Bei ihm fanden die Beamten unter anderem einen Fahrzeugschein aus einem der beschädigten Autos. Der Mann hatte laut Polizei 1,1 Promille im Blut und musste mit auf die Wache. In Linsengericht sollen 3 Kinder Autoscheiben eingeworfen haben. Nach Angaben der Polizei waren die 10 und 12 Jahre alten Jungen am Abend auf dem Gelände eines Autohauses im Stadtweg unterwegs. Dort sollen sie mit Steinen auf abgestellte Fahrzeuge geworfen haben. An 3 Autos gingen mehrere Scheiben zu Bruch. Außerdem soll in einem Fahrzeug ein Scheibenwischhebel herausgerissen worden sein. Der Schaden liegt bei rund 4.000 Euro. Strafrechtlich passiert den Kindern nichts. Für die Eltern könnte es teuer werden. Feuerwehreinsatz am Abend an einer Aschaffenburger Tankstelle. Beim Tanken hatte es aus dem Motorraum eines BMW gequalmt. Als die Feuerwehr dazu kam, war mit einem Feuerlöscher bereits alles gelöscht. Verletzt wurde ersten Erkenntnissen nach niemand. Wie hoch der Schaden ist, ist noch unklar. Und das passiert heute noch im Primavera-Land? In Keilberg feiert der Obst- und Gartenbauverein sein 30-jähriges Bestehen an der Fahrscheune. Und in Faulbach feiert der Sportverein bis Sonntag sein 80-jähriges Jubiläum rund ums Sportheim. Und alle Nachrichten aus der Welt gibt's wieder zur vollen Stunde.
11: Danke dir.

0: Ja, Marlene.
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0: Da gibt's jetzt heute Abend keine Probleme auf unseren Straßen. Euch eine gute Fahrt überall. Blitzer haben wir noch auf der A3 Richtung Frankfurt, auf der Autobahnparallele nach der Abfahrt Kleinostheim, also noch vor der Brücke in der 60er-Zone. Weiter Richtung Frankfurt am Offenbacher Kreuz in der 60er-Zone in der Baustelle. Und noch auf der B469 Richtung Amorbach zwischen B26 und Großostheim am Parkplatz, da in der 120er-Zone. Euch eine gute Fahrt weiterhin.
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0: 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Schönen Abend euch.

0: Das ist Musik für alle, die heute vielleicht auch die ein oder andere Heldentat vollbracht haben. Hero von Enrique Iglesias bei Radio Primavera. Macht euch jetzt bitte einen schönen Freitagabend. Genießt unsere Wohlfühlmusik. Und da sage ich heute ganz besonders doll mal Danke an alle, die uns immer regelmäßig einschalten. Dank euch gibt es Radio Primavera jetzt schon wirklich eine ganze Weile. Wir haben heute nämlich Geburtstag. Heute vor genau 39 Jahren ist Radio Primavera auf Sendung gegangen. Damals noch mit einem kleinen Studio in der Aschaffenburger Frohsinnstraße. Wir hören jetzt mal, wie Radio Primavera früher mal geklungen hat.
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2: Genau 11 Uhr, Radio Primavera zur Verkehrslage. Ohne Meldungen Ihnen allen unterwegs eine gute und vor allen Dingen sichere Fahrt und damit zu den Nachrichten.
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0: Ja, schon verrückt, wenn man das heute hört, oder? Also genau heute vor 39 Jahren ist Radio Primavera, euer Sender aus der Region, gestartet. Und wir feiern das heute ein bisschen mit euch zusammen. Ihr seid ja auch hier auf der Messe Wächtersbach bei uns im Außenstudio vorbeigekommen und habt uns da die Glückwünsche persönlich überbracht. Da habe ich mich natürlich sehr gefreut.
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7: Ich gratuliere Primavera, allen, die dazugehören, zu ihrem 39. Geburtstag. Hoffe, ihr seid noch weitere 39 Jahre da?
8: Ich höre sehr oft Radio Primavera, weil mir die Musik einfach von Hits der 80er, 90er Jahre sehr gefällt.
9: Ich höre immer Radio Primavera, seit es Primavera gibt.
10: Ich höre euch schon, seitdem ihr in der Frohsinnstraße wart. Und da habe ich auch was gewonnen. Und ich glückwünsche euch zu euer Feier.
11: Es war mir eine Ehre, euch die Glückwünsche auszusprechen. Und ihr macht ein super Programm. Schönen Geburtstag, ne?
0: Ja, herzlichen Dank. 39 Jahre gibt es Primavera jetzt schon. Seit dem Sendestart ist natürlich einiges passiert. Die Technik ist moderner geworden. Die Musik hat sich immer mal wieder geändert. Wir sind euer Wohlfühlradio, haben dann einen Musikmix, der wirklich viele Menschen anspricht. Aber eins ist nach fast 40 Jahren immer noch gleich. Wir sind euer Sender aus der Region und für die Region. Und das bleiben wir auch mindestens noch weitere 39 Jahre. Euch jetzt einen guten Start in euer Wochenende. Und wenn ihr uns vom Primavera-Team mal kennenlernen möchtet, die ideale Gelegenheit, noch morgen und am Sonntag hier mal vorbeizuschauen auf der Messe Wächtersbach. Da könnt ihr unser Team kennenlernen und auch tolle Preise gewinnen hier auf der Dolce Vita Reiseclub Bühne. Die Messe hat morgen und auch am Sonntag nochmal von 10 bis 18 Uhr geöffnet. Da sind wir für euch da. Also schaut gerne noch vorbei und habt jetzt einen wunderschönen Abend.

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9: Und da kommt die Sonne heute Abend durch die Wolken durch. Es gibt einige Auflockerungen bei uns, aber auch weiterhin ein Regenrisiko. Also falls ihr heute Abend noch einen Spaziergang macht, das bitte bedenken. Die Temperaturen knapp über 10 Grad. In der Nacht fallen die dann runter auf 3 Grad. Morgen sind dann die Eisheiligen vorbei und das merken wir auf jeden Fall, denn es wird milder. Morgen bei 16 Grad, Sonntag dann sogar knapp 20 Grad bei Sonne, Wolken und örtlichen Schauern. Und damit ist es 19 Uhr.
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11: Ich bin Gregor Jose Moser. Der nordrhein-westfälische FDP-Chef Henning Höhne zieht seine Kandidatur für den Bundesvorsitz zurück. Er will jetzt nur noch stellvertretender Vorsitzender werden. Damit ist Wolfgang Kubicki der einzige Kandidat für den FDP-Parteivorsitz. Die FDP war bei der Bundestagswahl letztes Jahr aus dem Bundestag geflogen, in diesem Jahr auch aus den Landtagen in Baden-Württemberg und Rheinland-Pfalz. Seinen Durchbruch feierte er als Charlie in der Kultserie Münchner Geschichten ab 1974. Jetzt ist der Schauspieler Günther Maria Halmer gestorben. Der gebürtige Rosenheimer verstarb schon am Sonntag im Alter von 83 Jahren, wie das Münchner Residenztheater mitteilte. Halmer hinterlässt eine Ehefrau und zwei Söhne. Tickets für Megastars wie Taylor Swift oder auch für große Fußballspiele sind bei Fans begehrt. Auf dem Zweitmarkt werden sie deshalb oft für überhöhte Preise angeboten, wie vor kurzem auch Künstler und Veranstalter in einem offenen Brief kritisiert haben. Bundesjustizministerin Hubich reagiert. Die SPD-Politikerin will härter gegen Ticketabzocke vorgehen, sagte sie der Bild-Zeitung. Der private Weiterverkauf müsse aber möglich bleiben. Fußballtorwart Manuel Neuer hat seinen Vertrag beim FC Bayern verlängert. Der 40-Jährige hängt noch ein weiteres Jahr dran. Justin Hamm berichtet.
12: 597 Spiele für die Bayern, 13-mal deutscher Meister, 2-mal Champions-League-Sieger. Manuel Neuers Karriere in München hat schon längst Legendenstatus. Nun kommt noch eine Saison dazu. Bayern-Präsident Herbert Heiner sagt, Neuer sei das Gesicht von zwei Generationen und ein herausragendes Vorbild. Medienberichten zufolge soll Neuer kommende Saison mehr Spiele an Torwarttalent Jonas Urbich abgeben, um diesen zur neuen Nummer 1 zu entwickeln.
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10: Ich bin Marlene Dietscheid. Telefonbetrüger haben in Offenbach mehr als 10.000 Euro erbeutet. Nach Angaben der Polizei riefen die Täter eine Frau in der Goethestraße an und gaben sich als Mitarbeiter des Amtsgerichts Frankfurt aus. Sie behaupteten, die Tochter der Frau habe einen tödlichen Unfall verursacht und sitze in Untersuchungshaft. Um sie frei zu bekommen, sollte die Frau Bargeld und Schmuck übergeben. Unter Druck händigte sie die Wertsachen vor ihrer Tür an einen unbekannten Abholer aus. Die Kriminalpolizei warnt, echte Behörden verlangen am Telefon niemals Geld oder Schmuck. In Linsengericht sollen drei Jungen auf dem Gelände eines Autohauses mehrere Autos beschädigt haben. Laut Polizei waren die Kinder im Alter von 10 und 12 Jahren am Abend im Stadtweg unterwegs. Dort sollen sie Steine auf abgestellte Fahrzeuge geworfen haben. Bei drei Autos gingen mehrere Scheiben kaputt. In einem Wagen wurde außerdem ein Scheibenwischhebel herausgerissen. Der Schaden wird auf rund 4.000 Euro geschätzt. Weil die Kinder noch nicht strafmündig sind, droht ihnen keine Strafe. Für die Eltern kann der Vorfall aber trotzdem teuer werden. Feuerwehreinsatz am Abend an einer Aschaffenburger Tankstelle. Beim Tanken hat es aus dem Motorraum eines BMW gequalmt. Als die Feuerwehr dazu kam, war mit einem Feuerlöscher bereits alles gelöscht. Verletzt wurde ersten Erkenntnissen nach niemand. Wie hoch der Schaden ist, ist noch unklar. Und das passiert heute noch im Primavera-Land. In Faulbach feiert der Sportverein bis Sonntag sein 80-jähriges Jubiläum rund ums Sportheim. Und in Keilberg feiert der Obst- und Gartenbauverein sein 30-jähriges Bestehen an der Pfarrscheune. Und alle Nachrichten aus der Welt gibt's wieder zur vollen Stunde.
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12: Ich bin Gregor Jose Moser. Ohne die Millionen Beschäftigten im Groß- und Einzelhandel würde in unserem Land nicht mehr viel laufen. Das betont die Linke. Anlass sind die bundesweiten Warnstreiks im Handel heute. Der gewerkschaftspolitische Sprecher der Partei Meiser hat der Rheinischen Post gesagt, mehr Respekt und eine bessere Bezahlung seien überfällig. Es ist keine einfache Woche für den Bundeskanzler. Nachdem Merz bereits am Dienstag beim DGB-Kongress mit Pfiffen und Buhrufen statt Applaus begrüßt wurde, gab es einen ähnlichen Empfang heute in Würzburg bei einer Podiumsdiskussion auf dem Deutschen Katholikentag. Uli Reitinger berichtet.
13: Dass Friedrich Merz und seine Regierung unbeliebt sind, kann der Kanzler schon länger in Umfragen sehen. Jetzt bekommt Merz aber immer wieder ganz konkret vor Augen geführt, dass das nicht nur bloße Zahlen sind. Diesmal beim Katholikentag protestierten rund 400 Demonstranten vor allem gegen die Klimapolitik der Bundesregierung. Vier von ihnen störten die Podiumsdiskussion im Saal mit Zwischenrufen und Pfiffen.
12: Die WHO gibt Entwarnung nach dem Hunter-Virus-Ausbruch auf einer Atlantikkreuzfahrt. Genanalysen zeigen, das Virus ist nicht gefährlicher als bekannte Varianten. Auf dem Kreuzfahrtschiff Honius hatten sich 10 Menschen mit dem Virus infiziert, 3 sind gestorben, darunter eine Deutsche. Auftaktniederlage für das deutsche Eishockeyteam bei der Weltmeisterschaft. Das erste Gruppenspiel gegen Favorit Finnland hat die DEB-Truppe mit 1:3 verloren. Für den einzigen deutschen Treffer in Zürich sorgte Stefan Leubel von den Straubing Tigers. Am Sonntag folgt mit dem Spiel gegen Lettland ein richtungsweisendes Duell in Richtung Viertelfinale.
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10: Ich bin Gregor Jussi Moser. Für zum Beispiel Klimaschutz oder Geschlechtergerechtigkeit auf die Straße gehen, ja, in eine Partei eintreten, nein. Diesen Trend unter jungen Leuten findet Bundeskanzler Merz schade. Beim Katholikentag in Würzburg hat er für politisches Engagement auch innerhalb von Parteien geworben. Außerdem räumte der Kanzler Fehler in seiner persönlichen Kommunikation ein. Vor und während seines Auftritts kam es zu Protesten. Die Schauspielerin Angelika Domröse ist tot. Sie ist im Alter von 85 Jahren in Berlin gestorben, wie die DEFA-Stiftung bestätigte. Bekannt geworden ist Domröse durch den Kultfilm Die Legende von Paul und Paula aus dem Jahr 1973. Ebenfalls verstorben ist laut seiner Familie der Schauspieler Günther Maria Halmer mit 83 Jahren, bekannt als Charlie in den Münchner Geschichten. Wer wird neuer Bundesvorsitzender der krisengebeutelten FDP? Wahrscheinlich Wolfgang Kubicki. Der 74-Jährige hat keinen Gegenkandidaten mehr, denn der nordrhein-westfälische FDP-Landeschef Höhne hat seine Kandidatur zurückgezogen. Der FAZ sagte Höhne, er wolle sich beim Parteitag in 2 Wochen nur noch um einen Stellvertreterposten bewerben. Die deutsche Eishockey-Nationalmannschaft hat ihr erstes Gruppenspiel bei der WM in der Schweiz verloren. Gegen Finnland setzte es eine 1:3-Niederlage. Justin Hamm berichtet.
11: Deutschland ging als Außenseiter in dieses erste WM-Spiel und am Ende waren vor allem die Powerplay-Situationen entscheidend. Sowohl die eigenen als auch die des Gegners. Die Finnen, die bei Olympia Dritter wurden, waren absolut abgezockt. Den einzigen deutschen Treffer erzielte Stefan Leubel von den Straubing Tigers. Das zweite der 7 Gruppenspiele wird jetzt schon ganz wichtig. Am Sonntag geht's gegen Lettland, womöglich ein direkter Kontrahent im Kampf ums Viertelfinale.
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11: Ich bin Yves Simon. Wer heute einkaufen war, hat es vielleicht gemerkt und ein bisschen Geduld gebraucht, denn mehr als 5000 Beschäftigte im Handel hatten in gut 200 Standorten bundesweit gestreikt. Zum Beispiel bei Edeka, Rewe oder auch bei H&M. Dazu aufgerufen hatte die Gewerkschaft Verdi. Mehr von Thomas Thunfeld.
12: Manchmal hat's an der Kasse oder bei der Leergutannahme ein bisschen länger gedauert, aber grundsätzlich konnte man überall einkaufen, betont Handelsverbandsgeschäftsführer Hake. Im Groß- und Außenhandel seien die Streiks bzw. deren Folgen ebenfalls spürbar, eventuell auch in den nächsten Tagen noch. Vergangenen Monat haben in den ersten Landesbezirken die Tarifverhandlungen begonnen.
11: Die Weltgesundheitsorganisation warnt vor einem wachsenden Trend, der vor allem auf Jugendliche zielt. Nikotinbeutel, die meistens zwischen Oberlippe und Zahnfleisch gesteckt werden, auch Snus genannt. Das Produkt macht allerdings sehr schnell abhängig und hat genau die gleichen gesundheitlichen Folgen wie alle anderen Produkte mit Nikotin auch. Anbieter wollten eine neue Generation von Konsumenten in die Abhängigkeit treiben, meint die WHO. Tickets für Megastars wie zum Beispiel Taylor Swift oder auch für große Fußballspiele sind bei Fans natürlich heiß begehrt. Auf dem Zweitmarkt werden sie deswegen oft zu völlig überteuerten Preisen angeboten, wie vor kurzem auch Künstler und Veranstalter in einem offenen Brief kritisiert haben. Bundesjustizministerin Hubig reagiert. Die SPD-Politikerin will härter gegen Ticketabzocke vorgehen. Das hat sie der Bild-Zeitung gesagt. Der private Weiterverkauf müsse allerdings trotzdem möglich bleiben, so Hubig. Auch mit 40 Jahren ist für ihn noch nicht Schluss mit Fußball. Torwart Manuel Neuer hat seinen Vertrag beim FC Bayern München jetzt um ein weiteres Jahr verlängert. Das haben die Münchner offiziell jetzt auch mitgeteilt. 597 Spiele hat Neuer für die Bayern schon gemacht und es werden noch einige dazukommen.
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14: Ich bin Yves Simon. In Würzburg hat Bundeskanzler Merz heute beim Katholikentag für ordentlich Aufsehen gesorgt. Mit einer Aussage könnte sich das Verhältnis zu den USA weiter abkühlen. Merz hat nämlich gesagt:
15: Ich bin ein großer Bewunderer Amerikas. Meine Bewunderung nimmt im Augenblick nicht zu. Ich würde meinen Kindern heute nicht empfehlen, in die USA zu gehen, dort ausgebildet zu werden und dort zu arbeiten. Einfach weil sich dort plötzlich ein gesellschaftliches Klima entwickelt hat.
14: Merz wurde beim Katholikentag von den Jugendlichen teilweise ausgebuht, unter anderem als er seine Aussage wiederholt hat, dass in Deutschland zu wenig gearbeitet wird. Im Rennen um den FDP-Vorsitz hat Wolfgang Kubicki jetzt keinen Gegenkandidaten mehr. Der nordrhein-westfälische FDP-Landeschef Höhne hat seine Bewerbung überraschend wieder zurückgezogen. Beim Parteitag in 2 Wochen will er nur noch für einen Stellvertreterposten antreten. Höhne will sich außerdem weiter auf NRW konzentrieren, wie er sagt. Die Waffenruhe zwischen Israel und dem Libanon bleibt bestehen. Unterhändler haben sich in Washington darauf geeinigt, die Vereinbarung um weitere 45 Tage zu verlängern. Das hat das US-Außenministerium bekannt gegeben. Die momentane Waffenruhe war Mitte April vereinbart worden und wäre jetzt am Sonntag ausgelaufen. 8 Monate vor der Heimweltmeisterschaft haben die deutschen Handballer eine klare Niederlage kassiert. Gegen Welt- und Europameister Dänemark hat es im Testspiel eine 28-36 Niederlage gesetzt. Und zum Eishockey noch. Das deutsche Team hat sein erstes Gruppenspiel bei der WM heute verloren. 1-3 hieß es in Zürich gegen Finnland. Nächster Gegner am Sonntag ist dann Lettland.
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1: Ich bin Yves Simon. Bundeskanzler Merz hat nach Wochen der Funkstille mal wieder mit US-Präsident Trump telefoniert. Hintergrund waren seine umstrittenen Äußerungen zur Straße von Hormus. Auf X schreibt Merz, dass es unter anderem um den Iran in dem Gespräch gegangen ist. Vorher hatte die Bundesregierung bekannt gegeben, maßgeblich bei der Absicherung der Straße von Hormus helfen zu wollen, sobald es ein Abkommen gibt. Vor der dänischen Küste ist ja ein toter Wal angespült worden und auch wenn die Untersuchungen dazu erst noch anlaufen, vermuten Wissenschaftler, dass es sich um Buckelwal Timmy handelt, der ja wochenlang vor Wismar in der Ostsee auf Sand lag. Bestätigt ist das aber noch nicht. Für uns berichtet Thomas Bleskin.
2: Experten wie der Biologe Fabian Ritter sehen allerdings Indizien, dass es sich um den Buckelwal aus der Ostsee handeln könnte. Gegenüber Bild sagte Ritter, zum einen spreche der Fundort dafür, aber auch der Zustand der Haut, der seiner Beurteilung nach nicht der beste sei. Aber nach dänischen Angaben wurde am Kadaver kein GPS-Sender gefunden, der nach Aussage der privaten Retter an dem Tier angebracht wurde.
1: Heimlicher Handycheck in der Beziehung. Laut einer Umfrage des Digitalverbands Bitkom hat fast jeder Vierte schon mal ins Smartphone des Partners geschaut. Bei den unter 30-Jährigen sogar jeder Zweite. Die häufigsten Gründe waren demnach Neugier und Eifersucht. Die deutsche Eishockey-Nationalmannschaft ist mit einer Pleite in die WM in der Schweiz gestartet. Das Team von Bundestrainer Harold Kreis hat gegen Finnland verloren mit 1:3. Nächster Gegner ist dann am Sonntag Lettland.
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1: Ich bin Yves Simon. Bundeskanzler Merz sorgt gerade mit einer Aussage auf dem Katholikentag in Würzburg für Aufsehen. Dort hat der Kanzler diesen Satz hier fallen lassen.
2: Also ich würde meinen Kindern heute nicht empfehlen, in die USA zu gehen, dort ausgebildet zu werden und dort zu arbeiten. Einfach weil sich dort plötzlich ein gesellschaftliches Klima entwickelt hat.
1: Obwohl Merz immer wieder durch Buhrufe unterbrochen wurde, für diese Aussage gab es vom Publikum Applaus. Es könnte allerdings sein, dass sich das Verhältnis zu den USA dadurch, ich sag's mal so, nicht unbedingt entspannt. Die Waffenruhe zwischen Israel und dem Libanon bleibt in Kraft. Die Unterhändler haben sich in Washington darauf geeinigt, die Frist um 45 Tage zu verlängern, wie das US-Außenministerium bestätigt hat. Die Entscheidung kommt wenige Tage, bevor die bisherige Vereinbarung am Sonntag ausläuft. Libanon und Israel hatten sich Mitte April zum ersten Mal auf eine Waffenruhe geeinigt. Bundesweit haben am Brückentag mehr als 5000 Beschäftigte im Handel die Arbeit niedergelegt. Laut der Gewerkschaft Verdi wurde an über 200 Standorten gestreikt, unter anderem bei Edeka und auch bei H&M. Kunden mussten sich an vielen Orten auf längere Wartezeiten an den Kassen einstellen. Der Handelsverband Deutschland dagegen spricht von keinen spürbaren Auswirkungen für die Verbraucher beim Einkaufen. Vieles steht schon fest, zum Beispiel, dass der FC Bayern München deutscher Meister ist. Aber in der Fußball-Bundesliga fallen jetzt heute auch die letzten Entscheidungen. Wer steigt ab, wer muss in die Relegation und wer spielt international? Besonders der Abstiegskampf wird zum echten Krimi. St. Pauli, Heidenheim und Wolfsburg haben alle 26 Punkte. Wolfsburg steht aber dank der besseren Tordifferenz auf dem Relegationsplatz. St. Pauli ist momentan Letzter. Die Entscheidungen fallen ab 15.30 Uhr, dann spielen alle Teams zeitgleich.
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1: Ich bin Yves Simon. Im Streit um neue US-Waffenlieferungen an Taiwan hat US-Präsident Trump eine schnelle Entscheidung angekündigt. Das hat er nach seinem Besuch in China in Aussicht gestellt. Vorher aber will Trump noch mit der Führung in Taiwan sprechen. Es geht dabei um Rüstungsgüter im Wert von rund 14 Milliarden Dollar. China warnt vor schweren Konsequenzen und sieht in den Waffenverkäufen ein Hindernis in den Beziehungen zu den USA, weil Peking Taiwan als Teil Chinas beansprucht. Wird es wie bei Michael Schulte oder sogar wie bei Lena? Oder aber droht Deutschland dieses Jahr mal wieder eine Pleite? In Wien, da steigt am Abend das Finale des Eurovision Song Contests. Viel diskutiert wird bei diesem ESC wieder mal über die Teilnahme Israels. Wegen Israels Vorgehen im Gaza-Krieg boykottieren einige Länder sogar den ESC. Für Deutschland tritt heute Abend Sarah Engels mit einem Frauenpower-Song an. Feier heißt er. Ronny Thorau berichtet.
2: Feuer hat Deutschland dieses Jahr auf jeden Fall, nicht nur im Titel. Sarah Engels will auf der Bühne für viel Frauenpower sorgen. Mit viel Pyro, Trickkleid, sexy Dance-Moves und sie schmeißt sich rücklings von der Bühne in die Arme ihrer Tänzerinnen. Das soll auch zeigen, dass sich Frauen gegenseitig auffangen können. Buchmacher sehen Deutschland allerdings eher hinten und der frühe deutsche Startplatz beim Finale als Zweite ist eher ungünstig.
1: Bei dem toten Wal, der vor der dänischen Küste gefunden wurde, handelt es sich wohl um Buckelwal Timmy. Davon jedenfalls geht die dänische Umweltbehörde aus. Sicherheitshalber aber soll eine Gewebeprobe Gewissheit bringen. Außerdem wird auch geprüft, ob der Wal einen Tracker trägt. Mecklenburg-Vorpommerns Umweltminister Backhaus warnt jetzt vor Verschwörungstheorien und er hat angekündigt, die Öffentlichkeit sofort zu informieren, sobald gesicherte Erkenntnisse vorliegen. Manuel Neuer bleibt noch mal ein Jahr Torhüter beim FC Bayern München. Der Club hat am Abend die Vertragsverlängerung mit seinem Kapitän bekannt gegeben, kurz vor dem letzten Spieltag in der Bundesliga. Vorstandschef Dresen hat Neuer bei der Verkündung als einen der besten Transfers der Vereinsgeschichte bezeichnet. Damit geht Bayern mit Neuer schon in die 16. Saison.
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